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1: Ich bin Silke Rech. Das wird der Tag. Die Verteidigungsminister der EU-Staaten beraten heute in Irland über weitere militärische Unterstützung für die Ukraine. Im Mittelpunkt steht die ukrainische Luftverteidigung. Angesichts der verstärkten russischen Angriffe sollen weitere Flugabwehrsysteme und Abfangraketen bereitgestellt werden. Außerdem geht es um den Schutz wichtiger Infrastruktur und ein schärferes Vorgehen gegen die russische Schattenflotte. Am Abend kommen dann auch die EU-Außenminister zusammen und beraten über weitere Hilfen für die Ukraine. Außenminister Wadephul setzt heute seine Nordafrika-Reise in Algerien fort. In der Hauptstadt Algier sind unter anderem Gespräche mit Präsident Tebboune und Vertretern der Energiewirtschaft geplant. Deutschland will die Zusammenarbeit mit Algerien vor allem bei Wirtschaft, Sicherheit und Energie ausbauen. Das Land gehört zu den wichtigsten Gaslieferanten der EU und könnte künftig auch eine größere Rolle bei grünem Wasserstoff spielen. Die Deutsche Bahn weitet heute ihr Alkoholverbot an Bahnhöfen aus. Neu gilt es am Berliner Hauptbahnhof, in Berlin-Gesundbrunnen sowie in Kiel und Braunschweig. Bis Mitte Oktober soll der Alkoholkonsum dann an allen Bahnhöfen der Deutschen Bahn verboten sein. Damit sollen Sicherheit und Sauberkeit verbessert werden. Alkohol mitzubringen bleibt erlaubt, nur das Trinken ist untersagt. Auch in Restaurants und anderen gastronomischen Betrieben in den Bahnhöfen darf weiterhin Alkohol ausgeschenkt und getrunken werden. Die Shopping-Plattform Shein will heute ihr Börsendebüt in Hongkong feiern. Der vor allem für günstige Mode bekannte Händler aus Singapur will dabei umgerechnet rund 23 Milliarden Euro einsammeln. Das Unternehmen verschickt seine Mode vor allem direkt von Herstellern in China an die Kunden. Zuletzt wurde das Geschäft unter anderem durch neue Zollregeln in den USA und Europa belastet. Außerdem hatte Shein für das erste Quartal einen Verlust gemeldet. Borussia Dortmund startet heute Abend in den DFB-Pokal. In der ersten Runde trifft der BVB auf den Hamburger Oberligisten HEBC. Gespielt wird um 20.45 Uhr im Volksparkstadion. Für den Fünftligisten ist die Partie ein echtes Highlight. Mehr als 41.000 Karten sind bereits verkauft, so viele wie noch nie bei einem Erstrundenspiel mit einem Fünftligisten. Dortmund geht als klarer Favorit in die Partie. Das Schlagerradio-Wetter in Thüringen. Heute tagsüber wechseln sich Sonne und Wolken ab. Dazu sind einzelne Schauer möglich bei maximal 20 bis 24 Grad. Morgen erwartet uns ein meist freundlicher und trockener Tag mit Höchstwerten von 21 bis 23 Grad.
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1: Ich bin Silke Rech. Das wird der Tag. Die Verteidigungsminister der EU-Staaten beraten heute in Irland über weitere militärische Unterstützung für die Ukraine. Im Mittelpunkt steht die ukrainische Luftverteidigung. Angesichts der verstärkten russischen Angriffe sollen weitere Flugabwehrsysteme und Abfangraketen bereitgestellt werden. Außerdem geht es um den Schutz wichtiger Infrastruktur und ein schärferes Vorgehen gegen die russische Schattenflotte. Am Abend kommen dann auch die EU-Außenminister zusammen und beraten über weitere Hilfen für die Ukraine. Außenminister Wadephul setzt heute seine Nordafrika-Reise in Algerien fort. In der Hauptstadt Algier sind unter anderem Gespräche mit Präsident Tebboune und Vertretern der Energiewirtschaft geplant. Deutschland will die Zusammenarbeit mit Algerien vor allem bei Wirtschaft, Sicherheit und Energie ausbauen. Das Land gehört zu den wichtigsten Gaslieferanten der EU und könnte künftig auch eine größere Rolle bei grünem Wasserstoff spielen. Die Deutsche Bahn weitet heute ihr Alkoholverbot an Bahnhöfen aus. Neu gilt es am Berliner Hauptbahnhof, in Berlin-Gesundbrunnen sowie in Kiel und Braunschweig. Bis Mitte Oktober soll der Alkoholkonsum dann an allen Bahnhöfen der Deutschen Bahn verboten sein. Damit sollen Sicherheit und Sauberkeit verbessert werden. Alkohol mitzubringen bleibt erlaubt, nur das Trinken ist untersagt. Auch in Restaurants und anderen gastronomischen Betrieben in den Bahnhöfen darf weiterhin Alkohol ausgeschenkt und getrunken werden. Die Shopping-Plattform Shein will heute ihr Börsendebüt in Hongkong feiern. Der vor allem für günstige Mode bekannte Händler aus Singapur will dabei umgerechnet rund 23 Milliarden Euro einsammeln. Das Unternehmen verschickt seine Mode vor allem direkt von Herstellern in China an die Kunden. Zuletzt wurde das Geschäft unter anderem durch neue Zollregeln in den USA und Europa belastet. Außerdem hatte Shein für das erste Quartal einen Verlust gemeldet. Borussia Dortmund startet heute Abend in den DFB-Pokal. In der ersten Runde trifft der BVB auf den Hamburger Oberligisten HEBC. Gespielt wird um 20.45 Uhr im Volksparkstadion. Für den Fünftligisten ist die Partie ein echtes Highlight. Mehr als 41.000 Karten sind bereits verkauft, so viele wie noch nie bei einem Erstrundenspiel mit einem Fünftligisten. Dortmund geht als klarer Favorit in die Partie. Das Schlagerradio-Wetter in Thüringen. Heute tagsüber wechseln sich Sonne und Wolken ab. Dazu sind einzelne Schauer möglich bei maximal 20 bis 24 Grad. Morgen erwartet uns ein meist freundlicher und trockener Tag mit Höchstwerten von 21 bis 23 Grad.
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1: Ich bin Silke Rech. Das wird der Tag. Die Verteidigungsminister der EU-Staaten beraten heute in Irland über weitere militärische Unterstützung für die Ukraine. Im Mittelpunkt steht die ukrainische Luftverteidigung. Angesichts der verstärkten russischen Angriffe sollen weitere Flugabwehrsysteme und Abfangraketen bereitgestellt werden. Außerdem geht es um den Schutz wichtiger Infrastruktur und ein schärferes Vorgehen gegen die russische Schattenflotte. Am Abend kommen dann auch die EU-Außenminister zusammen und beraten über weitere Hilfen für die Ukraine. Außenminister Wadephul setzt heute seine Nordafrika-Reise in Algerien fort. In der Hauptstadt Algier sind unter anderem Gespräche mit Präsident Tebboune und Vertretern der Energiewirtschaft geplant. Deutschland will die Zusammenarbeit mit Algerien vor allem bei Wirtschaft, Sicherheit und Energie ausbauen. Das Land gehört zu den wichtigsten Gaslieferanten der EU und könnte künftig auch eine größere Rolle bei grünem Wasserstoff spielen. Die Deutsche Bahn weitet heute ihr Alkoholverbot an Bahnhöfen aus. Neu gilt es am Berliner Hauptbahnhof, in Berlin-Gesundbrunnen sowie in Kiel und Braunschweig. Bis Mitte Oktober soll der Alkoholkonsum dann an allen Bahnhöfen der Deutschen Bahn verboten sein. Damit sollen Sicherheit und Sauberkeit verbessert werden. Alkohol mitzubringen bleibt erlaubt, nur das Trinken ist untersagt. Auch in Restaurants und anderen gastronomischen Betrieben in den Bahnhöfen darf weiterhin Alkohol ausgeschenkt und getrunken werden. Die Shopping-Plattform Shein will heute ihr Börsendebüt in Hongkong feiern. Der vor allem für günstige Mode bekannte Händler aus Singapur will dabei umgerechnet rund 23 Milliarden Euro einsammeln. Das Unternehmen verschickt seine Mode vor allem direkt von Herstellern in China an die Kunden. Zuletzt wurde das Geschäft unter anderem durch neue Zollregeln in den USA und Europa belastet. Außerdem hatte Shein für das erste Quartal einen Verlust gemeldet. Borussia Dortmund startet heute Abend in den DFB-Pokal. In der ersten Runde trifft der BVB auf den Hamburger Oberligisten HEBC. Gespielt wird um 20.45 Uhr im Volksparkstadion. Für den Fünftligisten ist die Partie ein echtes Highlight. Mehr als 41.000 Karten sind bereits verkauft, so viele wie noch nie bei einem Erstrundenspiel mit einem Fünftligisten. Dortmund geht als klarer Favorit in die Partie.
2: Das Schlagerradio-Wetter in Thüringen. Derzeit in Eisenach auf der Wartburg 15 Grad, in Gera auf dem Rathausturm 16 und in Erfurt am Dom 17 Grad. Der Tag heute startet bewölkt. Auch im Tagesverlauf kann es zu kurzen Schauern kommen mit Höchstwerten zwischen 20 bis 23 Grad. Morgen dann ein Sonne-Wolken-Mix bei maximal 22 Grad.
3: Hier ist der Schlagerradio-Verkehrsservice. Aktuell keine Störungen. Kommt gut an.
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3: Hey, guten Morgen. 4 Minuten nach 5.
2: Guten Morgen.
3: Toll, dass du dabei bist.
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0: Eloy zum Start in diesen neuen Monat. 1. September, es ist 10 Minuten nach 5 und...
1: Guten Morgen!
0: Der Norman hier, der neue Schlagerradio Morgen.
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0: Barry Reim auf allen Sprachen bei Schlagerradio. Ich habe hier die Verräter geguckt, da war sie auch mit dabei in der Staffel davor gewesen und ist recht weit gekommen, muss man sagen.
1: Ja, tatsächlich, ja.
0: Kann man nicht meckern. Amy Neumann hier.
1: Guten Morgen.
0: Der neue Schlagerradio Morgen. Wir haben es jetzt 16 Minuten nach 5.
1: Ich suche für mich immer noch den richtigen Weg, frühmorgens aus dem Bett zu kommen und habe mich jetzt dafür entschieden, meinen Wecker durch Musik zu ersetzen, die mir gute Laune macht.
0: Okay.
1: Und das funktioniert ganz gut. Da
0: was hast
1: ich
0: du
1: gleich
0: da an?
1: Viel. Ja, ehrlicherweise, die Miley Cyrus, die singt mir da was vor. Das finde ich ja klasse.
2: Ich habe jetzt am Flowers.
1: Genau, ich habe erst überlegt, ob ich Tim Peters nehme, aber dann mache ich die Augen wieder zu und träume weiter. Deswegen lassen wir die Geschichte mal. Aber eine Studie vom Max-Planck-Institut hat jetzt herausgefunden, dass Musik wirklich dabei helfen kann gegen Schmerzen.
0: Ja, und ich gehe davon aus, und das hat dir schon vieles Mal mir bestätigt, jeder Hörer, den ich so treffe, wir sorgen mit unserer Musikmischung für gute Laune, Happiness, ein gutes Feeling, ja. Schlager gehört definitiv, finde ich, dazu. Ja. Ja,
1: nur geht es jetzt allerdings beim Max-Planck-Institut leider nicht so wirklich um Schlager, sondern Heavy Metal.
0: Ach Gott.
1: Soll wohl dabei helfen, das Schmerzempfinden so ein bisschen, naja, sagen wir mal, auszupuffern und dass man Schmerzen länger aushalten kann. Die haben das Ganze auf Wacken ausprobiert.
0: Schmerz lange aushalten kann?
1: Ja, die haben das Ganze in Wacken probiert.
0: Mit Schlager kann man aber Schmerz heilen.
1: Das ist korrekt, das werden wir gleich mal da hinschicken. Und zwar haben die auf Wacken versucht, Menschen die Hände in eiskaltes Wasser tunken zu lassen.
0: Okay.
1: Vor dem Festival, währenddessen und danach. Und es hat sich herausgestellt, dass die Menschen zwar den Schmerz gleich einordnen auf der Schmerzskala, aber währenddessen den Arm länger in eiskaltem Wasser lassen konnten.
0: Naja, die waren doch alle besoffen und hatten davor genug Bier. Da
1: das
0: waren
1: kann
0: sie
1: auch
0: sein. Betäubt.
1: Aber auch dann würde das bei Schlager funktionieren.
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3: Ich bin Jerome Nussbaum. Zwei Wahlkampfauftritte in 6 Stunden. Zuerst an der Ostsee, dann im Harz. Und dabei hatte es Bundeskanzler Merz nicht leicht, die Spitze

0: Spitzenkandidaten seiner CDU zu unterstützen.
1: In Kühlungsborn wurde er nach seiner verspäteten Ankunft am Nachmittag ausgebuht und als Kriegstreiber beschimpft. Merz nahm sich aber die Zeit, um mit einigen Bürgern über ein Absperrgitter hinweg ins Gespräch zu kommen. Wenn auch nur kurz. Denn auch Sachsen-Anhalt stand noch auf dem Programm, wo schon diesen Sonntag ein neuer Landtag gewählt wird. Er warnte in Quedlinburg nochmal vor den Folgen einer möglichen AfD-Regierung. Sachsen-Anhalt dürfe demnach kein Experimentierfeld für Wutbürger werden. Ulrike Klein, Redaktion.
0: Der Berliner Senat befasst sich heute mit dem schwerwiegenden Hackerangriff auf das Landesnetz. Dabei sind offenbar doch Daten in großem Umfang abgeflossen, auch personenbezogene. Eine Hackergruppe versucht, das Land Berlin zu erpressen. Es wurde ein Ultimatum bis kommenden Freitag gestellt. 30 Bitcoin werden demnach verlangt, umgerechnet rund 2 Millionen Euro. Ansonsten sollen die teils sensiblen Daten veröffentlicht werden. Im US-Bundesstaat North Carolina hat das G20-Finanzministertreffen begonnen. Dabei geht es um die Lage der Weltwirtschaft. Auch der russische Finanzminister Siluanov nimmt daran teil.
2: Für Deutschland ist Bundesfinanzminister Klingbeil dabei. Er äußerte vorab bereits Kritik an der russischen Teilnahme und sagte, für die Einladung gebe es angesichts des brutalen Krieges gegen die Ukraine überhaupt keinen Grund. Er sprach vom Versuch einer Normalisierung der Beziehungen durch den US-Gastgeber. Von einer normalen Situation mit Russland könne derzeit aber keine Rede sein, so Klingbeil. Er habe Siluanov direkt angesprochen und ihn aufgefordert, den Krieg zu beenden. Die europäischen Gipfelteilnehmer verweigerten schließlich ein gemeinsames Gruppenfoto mit dem russischen Vertreter. Noah Ulrich, Redaktion.
0: Währenddessen haben der chinesische Präsident Xi und Russlands Präsident Putin bei einem Gipfeltreffen in Kirgisistan demonstrativ ihren Zusammenhalt betont. Putin sagte, die Kooperation entwickle sich in wirtschaftlicher und jeder anderen Hinsicht erfolgreich. Indiens Premierminister Modi nutzte die Gelegenheit und rief am Rande der Konferenz dazu auf, den Ukraine-Krieg zu beenden. Sein Land unterstütze alle Friedensbemühungen. Putin erklärte dazu, dass Russland auf diesem Weg sei. Rund 30 Jahre nach dem Tod von Rapper Tupac Shakur ist ein heute 63-Jähriger wegen Mordes schuldig gesprochen worden. Dwayne Davis soll damals den Auftrag gegeben haben, Shakur zu ermorden. Dem Gangchef droht eine lebenslange Haftstrafe. Er selbst hatte auf nicht schuldig plädiert. Doch das Gericht war überzeugt davon, dass ein langjähriger Gangkrieg hinter dem Tod von Shakur stand. Er war im September 1996 in Las Vegas an einer roten Ampel in seinem Auto angeschossen worden und Tage später im Krankenhaus gestorben.
3: Das Schlagerradio-Wetter in Thüringen. Der Tag heute startet bewölkt. Auch im Tagesverlauf kann es zu kurzen Schauern kommen mit Höchstwerten zwischen 20 bis 23 Grad.
4: Hier ist der Schlagerradio-Verkehrsservice. Aktuell keine Störungen. Kommt gut an.
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0: 20 Minuten, dann ist es 6. Dienstag, 1. September, neuer Monat, neues Glück. Amy und Norman hier für dich.
1: Guten Morgen.
0: Der neue Schlager Radio Morgen. 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
1: Tina ist die erste Finalistin. Sie hat gestern bei uns in der Morning Show schon mal 50 Euro gewonnen.
0: Ja, sich qualifiziert für das große 250.000 Euro Finale. Wie es genau funktioniert, erklären wir dir mal am Beispiel Tina.
1: Genau.
0: Also, wir haben das Lied angekündigt. Achtet auf Julina Treves durch und durch. Wenn das läuft, WhatsApp schicken, Schlagerradio und Wohnort an die 08000 79 89 99. Dann wurde sie in unser Studio durchgestellt.
3: Genau, ich habe Julina Treves gehört mit Durch und Durch.
0: Und du gewinnst jetzt 50 Euro.
1: Jawohl.
3: Oh, danke.
1: Super. Wenn es ganz gut läuft, ist das ja nur die Anzahlung.
3: Starten.
0: Ja.
3: Genau.
0: Ja. Du, denn du bist für das 250.000 Euro Finale am 31. Oktober im Park Inn am Alex in Berlin auch gleichzeitig qualifiziert. Dort hast du die Chancen, dreimal einen fünfstelligen Code in den Tresor einzugeben.
3: Ja.
0: Und wenn der Tresor aufgeht, gewinnst du eine Viertelmillion.
1: Oh Gott, oh Gott. Ja, und wenn ihr auch mitmachen wollt, dann achtet auf den neuen 250.000 Euro Schlager.
0: Die gibt's um 6.40 Uhr.

0: 10 Minuten, dann ist es 6. Amy und Norman hier, der neue Schlager Radio Morgen. Gleich gibt's Alibi-Knaller von Beatrice Egli.
1: Das Wetter in Thüringen bewölkt mit einzelnen Schauern und Höchstwerten bis 23 Grad.
2: Letzter Aufruf für 2 Piloten über den Brücken.
3: Jack, one, check, du, was liegt heute an, Kollege Olo?
4: Guten Morgen, Captain. Oh, ein großer deutscher Rucksackhersteller ist insolvent.
3: Ach, Ironie des Schicksals.
4: Wie meinen?
3: Naja, wenn so ein Rucksackproduzent einpacken kann. Achtung, Cabin Crew, Fräulein Schieber, mit ins Cockpit.
5: Ja, Captain.
3: Alles gut bei Ihnen da hinten?
5: Ja, oh, in Sachen James Bond wird es langsam spannend.
3: Wieso? Wird weder geschüttelt noch gerührt aus Gleichstellungsgründen?
5: Nein, aber die Kandidatenauswahl ist mittlerweile ziemlich übersichtlich.
3: Ah, wer ist denn noch im Rennen? Also ich bin ja weiterhin für Sven Schulze und sein böser Gegenspieler in Sachsen-Anhalt.
5: Was haben die denn damit zu tun?
3: Na, die perfekte Besetzung für Liebesgrüße aus Moskau.
5: Haha, es sind übrigens doch nur männliche Kandidaten. Eine Zeit lang wurde ja spekuliert, ob eine Frau die neue 007 wird.
3: Das wäre natürlich die beste Chance für Bärbel Baas. In Leben und Erben lassen. Oder Annalena Baerbock, die könnte die Rolle in Lizenz zum Öden übernehmen, nicht?
5: Sie haben ja Fantasie.
3: Das ist Reality, Kollegin. Und den perfekten Film für Lars Klingbeil gibt's auch.
5: Echt?
3: Ja, Golden Einstellig.
6: Entschuldigung,
4: Nein.
3: So, lang am Flugroter Tower meldet, Markus Söder war wieder mal bei seinem Lieblingsdönerladen. Und die Filmproduzenten sind jetzt an ihm dran.
5: Für was?
3: Ja, Hauch des Todes.
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0: Guten Morgen.
1: Morgen.
0: Amy Norman hier, der neue Schlagerradio Morgen. Gleich gibt's der Captain of a Heart. Double hieß die Gruppe. Kennst du es ja? So eine schöne Nummer. Warum lachst du?
1: Nee, weil ich das gerade schön fand. So am frühen Morgen ist das doch mal klasse hier. So eine
0: aber pass auf, bei uns gibt's das natürlich als deutschen Hit.
1: Ja.
0: Der großartige Roland Kaiser hat diese Nummer auf Deutsch gesungen. Wie die klingt, hörst du gleich bei uns. Und wer auch noch den neuen Vincent Weiss.
1: Ja, und apropos Live-Musik. Ja, was denn so in eurer Stadt der Nummer 1 Song auf der Live-Playlist-Liste ist? Lauter GEMA zumindest. Das verraten wir euch gleich um 6.10 Uhr.
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0: Auf der B96 wird geblitzt. Bei Neustrelitz, Kiefernheide. Auf der Bundesstraße 110 bei Gneuen. Und in Wismar am Weißen Stein.
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3: Ich bin Jerome Nussbaum. Thüringens Landesregierung tagt heute in Brüssel. Es geht dort um die 2,1 Milliarden Euro, die der Freistaat in der aktuellen EU-Förderperiode erhält und auch darum, wie viel es in Zukunft noch sein wird. Mit dem neuen EU-Haushalt könnte sich auch die Verteilung der Mittel zum Nachteil Thüringens ändern. Die EU-Kommission will die über 50 Programme auf nur noch 16 reduzieren. Dabei sollen Landwirtschafts- und Regionalförderung zusammengefasst werden. Zwei Wahlkampfauftritte in 6 Stunden. Zuerst an der Ostsee, dann im Harz. Und dabei hatte es Bundeskanzler Merz nicht leicht, die Spitzenkandidaten seiner CDU zu unterstützen.
4: In Kühlungsborn wurde er nach seiner verspäteten Ankunft am Nachmittag ausgebuht und als Kriegstreiber beschimpft. Merz nahm sich aber die Zeit, um mit einigen Bürgern über ein Absperrgitter hinweg ins Gespräch zu kommen. Wenn auch nur kurz. Denn auch Sachsen-Anhalt stand noch auf dem Programm, wo schon diesen Sonntag ein neuer Landtag gewählt wird. Er warnte in Quedlinburg nochmal vor den Folgen einer möglichen AfD-Regierung. Sachsen-Anhalt dürfe demnach kein Experimentierfeld für Wutbürger werden. Ulrike Klein, Redaktion.
3: Im US-Bundesstaat North Carolina hat das G20-Finanzministertreffen begonnen. Dabei geht es um die Lage der Weltwirtschaft. Auch der russische Finanzminister Siluanov nimmt daran teil.
5: Für Deutschland ist Bundesfinanzminister Klingbeil dabei. Er äußerte vorab bereits Kritik an der russischen Teilnahme und sagte, für die Einladung gebe es angesichts des brutalen Krieges gegen die Ukraine überhaupt keinen Grund. Er sprach vom Versuch einer Normalisierung der Beziehungen durch den US-Gastgeber. Von einer normalen Situation mit Russland könne derzeit aber keine Rede sein, so Klingbeil. Er habe Siluanov direkt angesprochen und ihn aufgefordert, den Krieg zu beenden. Die europäischen Gipfelteilnehmer verweigerten schließlich ein gemeinsames Gruppenfoto mit dem russischen Vertreter. Noah Ulrich, Redaktion.
3: Währenddessen haben der chinesische Präsident Xi und Russlands Präsident Putin bei einem Gipfeltreffen in Kirgisistan demonstrativ ihren Zusammenhalt betont. Putin sagte, die Kooperation entwickle sich in wirtschaftlicher und jeder anderen Hinsicht erfolgreich. Indiens Premierminister Modi nutzte die Gelegenheit und rief am Rande der Konferenz dazu auf, den Ukraine-Krieg zu beenden. Sein Land unterstütze alle Friedensbemühungen. Putin erklärte dazu, dass Russland auf diesem Weg sei. Rund 30 Jahre nach dem Tod von Rapper Tupac Shakur ist ein heute 63-Jähriger wegen Mordes schuldig gesprochen worden. Dwayne Davis soll damals den Auftrag gegeben haben, Shakur zu ermorden. Dem Gangchef droht eine lebenslange Haftstrafe. Er selbst hatte auf nicht schuldig plädiert. Doch das Gericht war überzeugt davon, dass ein langjähriger Gangkrieg hinter dem Tod von Shakur stand. Er war im September 1996 in Las Vegas an einer roten Ampel in seinem Auto angeschossen worden und Tage später im Krankenhaus gestorben.
1: Das Schlagerradio-Wetter in Thüringen. Derzeit in Eisenach auf der Wartburg 15 Grad, in Gera auf dem Rathausturm 16 und in Erfurt am Dom 17 Grad. Der Tag heute startet bewölkt. Auch im Tagesverlauf kann es zu kurzen Schauern kommen mit Höchstwerten zwischen 20 bis 23 Grad. Morgen dann ein Sonne-Wolken-Mix bei maximal 22 Grad.
0: Hier ist der Schlagerradio-Verkehrsservice. Aktuell keine Störungen. Kommt gut an.
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0: Schlagerradio. 4 Minuten nach 6, hallo.
1: Guten Morgen.
0: In gut 40 Minuten verraten wir, was der nächste 250.000 Euro Schlager für heute ist. Also wir wollen 50 Euro dir schenken und dich qualifizieren lassen für das große Finale. Dranbleiben, jetzt kommt Maite Kelly hier.

0: war er nun schön oder war er nicht schön? Doch, ne? Tolle Nummer. Captain of a Heart auf Deutsch von Roland Kaiser. Und trotzdem ist mir kalt. Naja, das Wetter geht ja noch. So schlimm ist es auch nicht. Amy und Norman hier.
1: Guten Morgen.
0: Der neue Schlagerradio morgen, 6:10.
1: Warum in Rostock Skandal im Sperrbezirk auf Platz 1 der meistgespielten Songs ist und in Berlin Take Me Home Country Roads? Das können wir nicht so genau sagen. Aber Fakt ist, es ist so, hat zumindest die GEMA behauptet.
0: Ja, die hat nämlich die ganzen Live-Konzerte, die in den Städten stattfinden, kontrolliert, die Listen eingesammelt, ausgewertet und veröffentlicht. Die GEMA, das ist die Gesellschaft für musikalische Aufführung und mechanische Vervielfaltungsrechte. Also, die kümmern sich darum, dass Komponisten, Textdichter und Musikverleger die Kohle bekommen und sammeln das natürlich an. Wie läuft das, wenn du jetzt auf der Bühne stehst, Take Me Home, Country Road singst, was passiert dann?
1: Genau, wir machen uns natürlich vorher einen Plan, was möchten wir spielen, eine sogenannte Setlist, und die geben wir dann dem Veranstalter, bevor wir auf die Bühne gehen. Der Veranstalter nimmt diese dann und reicht die dann auch von allen anderen Künstlern und DJs und wer nicht alles auf einem Fest auftritt.
0: Sehr bürokratisch.
1: GEMA, genau. Und er muss dann auch gewisse Gebühren bezahlen, halt diese GEMA-Gebühren.
0: Und dann wird die Kohle eingesammelt und natürlich weitergereicht. Genau. So läuft das. Jetzt bin ich aber gespannt, was der Hit in deiner Stadt ist.
1: Genau.
0: Was bei den Live-Konzerten bei dir am meisten stattfindet. Hier in Falkensee habe ich zum Beispiel gesehen, Elvis Presley führt. War ja auch vor kurzem dann so ein Elvis Presley Tribute. Liegt wahrscheinlich daran.
1: Ja, kann sein.
0: Wie ist es bei dir? Schick uns eine WhatsApp 08079 89 99. Wir verraten dir den Hit deiner Stadt.

0: 15 Minuten nach 6, noch vor halb, haben wir den neuen Hit von Vanessa Mai. Schönen guten Morgen. Amy Norman hier, der neue Schlager Radio Morgen.
1: Ihr wolltet wissen, was sind die Live-Hits unserer Stadt und habt uns deshalb mal eure Wohnorte geschickt und wir haben für euch mal nachgeguckt, was denn da so abgeht,
0: genau,
1: musikalisch.
0: Offiziell von der GEMA ermittelt, na, die gibt dann Nicole Walter an Kommunisten, Textdichter und die Musikverleger.
1: Ja.
0: Und da hat uns Mike geschrieben, in Schwerin bin neugierig, was da auf der 1 ist.
1: Ja, Mike, Obacht, Girl from Ipanema ist hier auf Platz 1.
0: Tut mir aber leid. Okay, dann haben wir Sabine und zwar Brandenburg an der Havel.
1: Ja, damit kann ich leider gar nicht so viel anfangen. Sag mir, wo die Blumen stehen.
0: Doch, das ist ein schönes. Sag mir, wo die Blumen hin.
1: So
0: ein Antikriegslied ist das,
1: ach
0: ja.
1: So.
0: Ja, ja.
1: Ach Mensch.
0: Hört man in Brandenburg an der Havel.
1: Ach, ja, so. Ja.
0: Ralf in Weimar ist am Start. Ja, was ist da?
1: Ja, Ralf, also Platz 1 ist Do You Hear the People Sing? Das ist ja schon mal eine Sache, aber viel besser finde ich hier Platz 2. Mein kleiner grüner Kaktus.
0: Okay.
1: Grandios.
0: Ja, das ist halt Kultur, ja, in Weimar. So muss es sein. Und nochmal in die Landeshauptstadt nach Brandenburg. Potsdam, Reik fragt nach.
1: Ja, also da sage ich mal, da würde ich die ganze Liste so, wie sie ist, in meine Playlist packen. Wir starten mit Angels von Robbie Williams.
0: Mhm.
1: Danach Zukunft Pink von Peter Fox. Und ein bisschen weiter unten auf Platz 5 kommt dann tatsächlich schon Last Christmas von Wham. Da gibt es halt auch viele Weihnachtsmärkte, muss man mal dazu sagen.

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5: 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Es ist 6.30 Uhr.
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5: Geblitzt wird auf der A71 Höhe Rietschenhausen, in Meiningen in der Wecherstraße und in Gotha in der Ohrdruffer Straße.
7: Bundeskanzler Merz hat gestern einen Wahlkampfmarathon zurückgelegt. Zuerst war er in Mecklenburg-Vorpommern zu Gast, danach in Sachsen-Anhalt. Wie kam er denn bei den Menschen an, Jerome, in den Schlagerradio-Nachrichten?
8: Nicht bei allen stieß Merz auf Begeisterung. Manche beschimpften ihn bei seinem Auftritt am Strand von Kühlungsborn als Kriegstreiber, andere als Pinocchio. CDU-Unterstützer versuchten dann aber, die Wogen zu glätten. Merz nahm sich etwas Zeit, um mit Bürgern ins Gespräch zu kommen, gönnte sich auch ein Fischbrötchen. Danach ging es aber weiter nach Quedlinburg in den Harz.

0: Dort warnte er vor der Landtagswahl kommenden Sonntag nochmal vor einer möglichen AfD-Regierung. Sachsen-Anhalt dürfe nach seinen Worten kein Experimentierfeld für Wutbürger werden, so Merz. Derweil muss AfD-Bundeschefin Weidel eine Schlappe im neuen INSA-Politiker-Ranking verkraften. Sie wird darin als Verliererin der Woche geführt, weil sie von Platz 7 auf 10 abgerutscht ist. Dabei wurde Weidel auch von Bundesaußenminister Wadephul von der CDU überholt. Er stieg von 10 auf Platz 9. An der Spitze bleibt SPD-Verteidigungsminister Pistorius, gefolgt von Baden-Württembergs grünem Regierungschef Özdemir.
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0: Die Beschäftigten im Groß- und Außenhandel in Thüringen bekommen rückwirkend zum August 2,9% mehr Geld. In den Tarifverhandlungen wurde auch vereinbart, dass die Löhne zum Mai kommenden Jahres um weitere 2,1% steigen. Lehrlinge können mit zunächst 40 Euro und dann 30 Euro mehr rechnen. Thüringens BSW hat seinen Landtagsabgeordneten Herzog verloren. Er ist gestern aus der Partei ausgetreten. Grund sei, dass er sich zunehmend vom Kurs des BSW auf Bundesebene distanziere, sagte er der ARD. Sein Landtagsmandat will er aber behalten und auch Mitglied der BSW-Fraktion bleiben.
2: Das Schlagerradio-Wetter in Thüringen. Der Tag heute startet bewölkt. Auch im Tagesverlauf kann es zu kurzen Schauern kommen, mit Höchstwerten zwischen 20 bis 23 Grad.
3: Hier ist der Schlagerradio-Verkehrsservice. Aktuell keine Störungen. Kommt gut an.
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0: Guten Morgen, rein geht's in den frischen Monat. Es ist ein Dienstag, der 1. September und hier ist Schlagerradio. In 20 Minuten ist es 7.
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0: Mit frischer neuer Musik aufstehen. Nick P. hier am Start. 6 Uhr und 48 ist Schlagerradio.
1: Das Wetter in Thüringen bewölkt mit einzelnen Schauern und Höchstwerten bis 23 Grad.
0: Und jetzt Zeit für die ersten Hörer des Tages. Wir sagen, welche Hits bei Live-Konzerten in deiner Stadt laufen. Und das hat die GEMA herausgefunden.
1: Ganz
0: deshalb
1: genau.
0: Bin ich mal neugierig, was ihr so wissen möchtet. Thomas ist dran. Hallo.
2: Ja, Mahlzeit. Ich komme aus der ehemaligen Henkelstadt Gentin. Mhm. Die nächstgrößere Stadt ist entweder Brandenburg an der Havel oder Magdeburg.
0: Ja.
2: Da bin ich ja mal gespannt, welcher Song zu dieser Stadt gehört.
0: Also Brandenburg an der Havel hatten wir ja gerade schon.
1: Genau. Ne?
0: Sag mir, wo die Blumen sind.
1: Ja.
0: Dann gucken wir nach Magdeburg.
1: Und in Magdeburg ist das tatsächlich, da scheint es mit Mathe richtig gut zu laufen. Eins und eins, das macht zwei.
0: Ah, Hildegard Knef, okay.
1: Vollkommen korrekt. Take Me Home, Country Roads auch mal wieder dabei. Und ansonsten noch so ein bisschen was Spannenderes, viel russisch angehaucht. Wenn die was? Sonja russisch tanzt, warum liebt der Wladimir gerade mir?
0: Ja.
1: Also ich weiß nicht, was da drüben irgendwie spannend los ist, keine Ahnung. Aber wir haben noch ein paar andere Nachrichten bekommen. Zum Beispiel Christian, da ist die nächstgrößere Stadt Augsburg.
0: Mhm.
1: Und da auch mal wieder auf Platz 1, Skandal im Sperrbezirk.
0: Ah, wie in Rostock.
1: Genau, aber ich weiß nicht, auch in Augsburg scheint es irgendwie feuchtfröhlich herzugehen. Mhm. Auf Platz 7 und 8 kommt da nämlich erstmal, lasst uns endlich trinken. Und auf Platz 8, Durst ist schlimmer als Heimweh.
0: Na dann Prost, ja.
1: Zum Wohle mit der Bohle.
0: Was ist los bei euch in den Städten, was für Musik wird bei Live-Konzerten gespielt? Wir sprechen heute Morgen drüber. 08000 79 89 99 einfach WhatsApp schicken.

0: Amy und Norman, der neue Schlagerradio Morgen hier.
1: Morgen.
0: Gleich gibt's Peter Schilling, Terra Titanic, Stereo Acts mit Wir feiern zusammen mit Lena Marie Engel. Also ihr merkt schon, ein Knaller jagt den nächsten.
1: Ja, und apropos Knaller, wir wollten von euch wissen, wo ihr eigentlich herkommt, um euch dann sagen zu können, welcher Song Nummer 1 live gespielt wird bei euch. Also am häufigsten sozusagen. Dazu gleich mehr um 7.10 Uhr. Schlagerradio.
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0: Blitzer heute Morgen in Erfurt, Binders-Lebner Straße und in Weimar in der Taubacher Straße. Außerdem aufgepasst in Jena, Karl-Liebknecht Straße.
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5: Ich bin Jerome Nussbaum. Thüringens Landesregierung tagt heute in Brüssel. Es geht dort um die 2,1 Milliarden Euro, die der Freistaat in der aktuellen EU-Förderperiode erhält und auch darum, wie viel es in Zukunft noch sein wird. Mit dem neuen EU-Haushalt könnte sich auch die Verteilung der Mittel zum Nachteil Thüringens ändern. Die EU-Kommission will die über 50 Programme auf nur noch 16 reduzieren. Dabei sollen Landwirtschafts- und Regionalförderung zusammengefasst werden. Zwei Wahlkampfauftritte in 6 Stunden. Zuerst an der Ostsee, dann im Harz. Und dabei hatte es Bundeskanzler Merz nicht leicht, die Spitzenkandidaten seiner CDU zu unterstützen.
6: In Kühlungsborn wurde er nach seiner verspäteten Ankunft am Nachmittag ausgebuht und als Kriegstreiber beschimpft. Merz nahm sich aber die Zeit, um mit einigen Bürgern über ein Absperrgitter hinweg ins Gespräch zu kommen. Wenn auch nur kurz. Denn auch Sachsen-Anhalt stand noch auf dem Programm, wo schon diesen Sonntag ein neuer Landtag gewählt wird. Er warnte in Quedlinburg nochmal vor den Folgen einer möglichen AfD-Regierung. Sachsen-Anhalt dürfe demnach kein Experimentierfeld für Wutbürger werden. Ulrike Klein, Redaktion.
5: Im US-Bundesstaat North Carolina hat das G20-Finanzministertreffen begonnen. Dabei geht es um die Lage der Weltwirtschaft. Auch der russische Finanzminister Siluanov nimmt daran teil.
7: Für Deutschland ist Bundesfinanzminister Klingbeil dabei. Er äußerte vorab bereits Kritik an der russischen Teilnahme und sagte, für die Einladung gebe es angesichts des brutalen Krieges gegen die Ukraine überhaupt keinen Grund. Er sprach vom Versuch einer Normalisierung der Beziehungen durch den US-Gastgeber. Von einer normalen Situation mit Russland könne derzeit aber keine Rede sein, so Klingbeil. Er habe Siluanov direkt angesprochen und ihn aufgefordert, den Krieg zu beenden. Die europäischen Gipfelteilnehmer verweigerten schließlich ein gemeinsames Gruppenfoto mit dem russischen Vertreter. Noah Ulrich, Redaktion.
5: Währenddessen haben der chinesische Präsident Xi und Russlands Präsident Putin bei einem Gipfeltreffen in Kirgisistan demonstrativ ihren Zusammenhalt betont. Putin sagte, die Kooperation entwickle sich in wirtschaftlicher und jeder anderen Hinsicht erfolgreich. Indiens Premierminister Modi nutzte die Gelegenheit und rief am Rande der Konferenz dazu auf, den Ukraine-Krieg zu beenden. Sein Land unterstütze alle Friedensbemühungen. Putin erklärte dazu, dass Russland auf diesem Weg sei. Rund 30 Jahre nach dem Tod von Rapper Tupac Shakur ist ein heute 63-Jähriger wegen Mordes schuldig gesprochen worden. Dwayne Davis soll damals den Auftrag gegeben haben, Shakur zu ermorden. Dem Gangchef droht eine lebenslange Haftstrafe. Er selbst hatte auf nicht schuldig plädiert. Doch das Gericht war überzeugt davon, dass ein langjähriger Gangkrieg hinter dem Tod von Shakur stand. Er war im September 1996 in Las Vegas an einer roten Ampel in seinem Auto angeschossen worden und Tage später im Krankenhaus gestorben.
1: Das Schlagerradio-Wetter in Thüringen. Derzeit in Erfurt am Dom 17 Grad, in Gotha am Kloster 16 und in Weimar am Bauhausmuseum ebenfalls 16 Grad. Der Tag heute startet bewölkt. Auch im Tagesverlauf kann es zu kurzen Schauern kommen mit Höchstwerten zwischen 20 bis 23 Grad. Morgen dann ein Sonne-Wolken-Mix bei maximal 22 Grad.
0: Hier ist der Schlagerradio-Verkehrsservice. Aktuell keine Störungen. Kommt gut an.
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0: Na du, es ist 4 Minuten nach 7.
8: Guten Morgen.
0: Amy und Norman hier, der neue Schlagerradio Morgen mit Petro Basile.

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1: Ein guter Mensch bringt Gutes hervor, weil sein Herz mit Gutem erfüllt ist. Denn wie der Mensch in seinem Herzen denkt, so redet er. Lukas Kapitel 6, Vers 45.

0: 9 Minuten nach 7, schönen Dienstag.
1: Morgen.
0: Schlagerradio ist hier mit Amy und Norman, der neue Schlagerradio morgen. Die GEMA hat eine neue Liste veröffentlicht, das ist ja die, die die Kohle an die Texter und Komponisten weitergibt. Und deshalb ist sie ganz akribisch und genau, schreibt auf, welche Musik live bei euch in der Stadt gespielt wird. Und wir haben hier die Top-Hits für deine Stadt. Ihr habt gesagt, wo ihr wohnt und wir sagen dir, was da läuft.
1: Also Christian kommt aus Geldern und da ist die nächstgrößere Stadt Krefeld. Und da habe ich mal nachgeguckt auf Platz 1, aber mit Dancing Queen, Tom, ganz klasse. Ja. Und auf Platz 6 und 7, einmal die normale und einmal die Akustikversion von Scrambled Eggs.
0: Mhm, was ist denn das?
1: Ja.
0: Hast du mitgebracht hier?
1: Hm, habe ich mitgebracht. Scrambled Eggs. Oh my baby, how I love your legs. Der Text ist auch grandios. Das setzen wir gleich.
0: Wo kommt denn die Melodie bekannt vor?
1: Mhm. Dementsprechend auch der Interpret. Ich sag's dir. Ich geb dir einen Tipp. Das sind zwei. Waffle fries. Mhm. Woher kennst du die Melodie?
0: Ja. Ja, keine Ahnung, fällt mir jetzt nicht ein.
1: Yesterday von den Beatles.
0: Ja.
1: Genau. Und dementsprechend ist das doch tatsächlich der TV-Host Jimmy Fallon zusammen mit. Richtig, Paul McCartney.
0: Aha.
1: Die haben den Text mal vielleicht auch für die Morningshow so ein bisschen umgewandelt. Ja, Rührei und dann geht es irgendwie darum, dass Rührei und Waffeln doch irgendwie doch interessanter sind als die Beine einer Frau.
0: Genau.
1: Warum auch immer.
0: Was läuft bei euch in der Stadt?
1: Die Tina aus Neustadt in Holstein, da ist die nächstgrößere Stadt Lübeck, habe ich mal nachgeguckt.
0: Mhm.
1: Und da scheint auch viel mit Weihnachtsmarkt los zu sein,
0: ach,
1: denn auf Platz 1 ist... Oh. Jetzt kommt mein Russisch oder Tschechisch, je nachdem, zum Vorschein, das ich nie besessen habe. Tri Oriski pro Popelko? Also quasi.
0: Findest du die drei Haselnüsse für Aschenbrödel?
1: Korrekt, die Originalversion. Und auf Platz 3 ist die Intro-Musik von der Sesamstraße.
0: Gut.
1: Also, das habe ich auch nicht ganz verstanden.
0: In Lübeck geht's wirklich zur Sache.
1: Ja, ja.
0: Danke, dass ihr euch hier so bei uns an der Sendung beteiligt.

0: 7.20 Uhr, guten Morgen an einem Dienstag. Hier ist Schlagerradio mit Amy und Norman und wir fragen ja immer noch, welche Musik bei euch live in der Stadt gespielt wird. Die GEMA hat dann eine Liste rausgebracht.
1: Ja, ganz genau. Und da haben wir mal nachgeguckt. Wir haben eine Nachricht gekriegt von Hanni aus Braunschweig und da ist es tatsächlich viel Coldplay, was da gespielt wird. Mhm. Auf Platz 1 Viva La Vida, auf Platz 3 und 5 auch nochmal Coldplay.
0: Ja, aber auch vielleicht hatten die ein Konzert da, man weiß es nicht.
1: Ja, ne? Keine Ahnung, aber auch nichts Deutsches dabei unter den Top 10, da war ich ein bisschen traurig.
0: Tja, schade für Bielefeld.
1: Nina aus Oldenburg, da sieht es ähnlich aus. Auf Platz 1 ist auch Coldplay und dann kommt nochmal ein Coldplay-Song irgendwie mittendrin. Aber auf Platz 4, griechischer Wein, der Udo Jürgens ist vertreten. Und dann haben wir eine ganz spannende Nachricht bekommen von Denise. Sie kommt gebürtig aus Yaoundé.
0: Man kann ja nichts dafür.
1: Kamerun. Und da dachte ich, gut, nun ist natürlich mit der GEMA ein bisschen schwierig in Kamerun. Die kennen sich da, glaube ich, ähnlich gut aus wie ich. Aber ich habe mal gegoogelt, was denn so in Kamerun für Musik gespielt wird. Mhm. Da kriegt man doch gleich gute Laune, oder?
0: Das klingt so quasi wie Vincent Groß und Tim Peters.
1: Rückwärts übereinander gelegt. Das Wetter in Thüringen bewölkt mit einzelnen Schauern und Höchstwerten bis 23 Grad.
2: Letzter Aufruf für 2 Piloten über den Brücken.
3: Jack, one, check, du, was liegt heute an, Kollege Olo?
4: Guten Morgen, Captain. Oh, ein großer deutscher Rucksackhersteller ist insolvent.
3: Ach, Ironie des Schicksals.
4: Wie meinen?
3: Naja, wenn so ein Rucksackproduzent einpacken kann. Achtung, Cabin Crew, Fräulein Schieber mit ins Cockpit.
5: Ja, Captain.
3: Alles gut bei Ihnen da hinten?
5: Ja, oh, in Sachen James Bond wird es langsam spannend.
3: Wieso? Wird weder geschüttelt noch gerührt aus Gleichstellungsgründen?
5: Nein, aber die Kandidatenauswahl ist mittlerweile ziemlich übersichtlich.
3: Ah, wer ist denn noch im Rennen? Also ich bin ja weiterhin für Sven Schulze und sein böser Gegenspieler in Sachsen-Anhalt.
5: Was haben die denn damit zu tun?
3: Na, die perfekte Besetzung für Liebesgrüße aus Moskau.
5: Haha, es sind übrigens doch nur männliche Kandidaten. Eine Zeit lang wurde ja spekuliert, ob eine Frau die neue 007 wird.
3: Das wäre natürlich die beste Chance für Bärbel Baas. In Leben und Erben lassen. Oder Annalena Baerbock, die könnte die Rolle in Lizenz zum Öden übernehmen, nicht?
5: Sie haben ja Fantasie.
3: Das ist Reality, Kollegin. Und den perfekten Film für Lars Klingbeil gibt's auch.
5: Echt?
3: Ja, Golden Einstellig.
6: Entschuldigung,
4: Nein.
3: So lange am Flugroter Tower meldet, Markus Söder war wieder mal bei seinem Lieblingsdönerladen. Und die Filmproduzenten sind jetzt an ihm dran.
5: Für was?
3: Ja, Hauch des Todes.
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0: Frankes Schlagerradio an ihrem Dienstagmorgen, jetzt 7.30 Uhr.
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0: In Mühlhausen in der Hauptstraße steht der neueste Blitzer heute Morgen, dann in Eisenach in der Striegader Allee und dann noch einen Saalfeld an der Saale Langenschader Straße.
2: Kanzler Merz hat gestern einen Wahlkampfmarathon zurückgelegt. Zuerst war er in Mecklenburg-Vorpommern zu Gast, danach in Sachsen-Anhalt. Wie kam er denn bei den Menschen an, Jerome, in den Schlagerradio-Nachrichten?
3: Nicht bei allen stieß Merz auf Begeisterung. Manche beschimpften ihn bei seinem Auftritt am Strand von Kühlungsborn als Kriegstreiber, andere als Pinocchio. CDU-Unterstützer versuchten dann aber, die Wogen zu glätten. Merz nahm sich etwas Zeit, um mit Bürgern ins Gespräch zu kommen, gönnte sich auch ein Fischbrötchen. Danach ging es aber weiter nach Quedlinburg in den Harz. Dort warnte er vor der Landtagswahl kommenden Sonntag nochmal vor einer möglichen AfD-Regierung. Sachsen-Anhalt dürfe nach seinen Worten kein Experimentierfeld für Wutbürger werden, so Merz. Derweil muss AfD-Bundeschefin Weidel eine Schlappe im neuen INSA-Politiker-Ranking verkraften. Sie wird darin als Verliererin der Woche geführt, weil sie von Platz 7 auf 10 abgerutscht ist. Dabei wurde Weidel auch von Bundesaußenminister Wadephul von der CDU überholt. Er stieg von 10 auf Platz 9. An der Spitze bleibt SPD-Verteidigungsminister Pistorius, gefolgt von Baden-Württembergs grünem Regierungschef Özdemir.
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3: Die Beschäftigten im Groß- und Außenhandel in Thüringen bekommen rückwirkend zum August 2,9% mehr Geld. In den Tarifverhandlungen wurde auch vereinbart, dass die Löhne zum Mai kommenden Jahres um weitere 2,1% steigen. Lehrlinge können mit zunächst 40 Euro und dann 30 Euro mehr rechnen. Thüringens BSW hat seinen Landtagsabgeordneten Herzog verloren. Er ist gestern aus der Partei ausgetreten. Grund sei, dass er sich zunehmend vom Kurs des BSW auf Bundesebene distanziere, sagte er der ARD. Sein Landtagsmandat will er aber behalten und auch Mitglied der BSW-Fraktion bleiben.
2: Das Schlagerradio-Wetter in Thüringen. Der Tag heute startet bewölkt. Auch im Tagesverlauf kann es zu kurzen Schauern kommen, mit Höchstwerten zwischen 20 bis 23 Grad.
0: Hier ist der Schlagerradio Verkehrsservice. Aktuell keine Störungen. Kommt gut an.
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0: Mega-Hit aus den 80ern, Stimmen im Wind, Juliane Werding, noch 20 Minuten bis 8. Amy und Norman hier, der neue Schlagerradio Morgen.
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0: 7.47 Uhr, das war frisch und neu bei uns, Andrea Berg. Was ist los in der Welt der Reichen und Schönen? Jetzt die Promi-News hier bei Schlagerradio.
1: An diesem Freitag ist es soweit. Die Goldene Henne findet in Leipzig wieder statt. Und es gibt eine Sensation aus der Schlagerwelt, denn Helene Fischer wird auftreten, hat der Flori Silbereisen verraten.
0: Toll.
1: Und zwar wird sie nicht atemlos singen, wie wahrscheinlich viele Jahre zuvor, sondern ihren neuen Song, der auch an dem Tag erst rauskommt, An meiner Seite.
0: Kannst kaum erwarten. Der geht richtig ab wie Schmidts Katze, ja? Außerdem Take That soll dabei sein. Da freue ich mich besonders drauf.
1: Peter Maffay, Johannes Oerding,
0: die haben ein tolles Lied am Start.
1: Michael Schulte, Unheilig und noch viele, viele mehr. Zu sehen am Freitag um 20.15 Uhr live im Ersten. Die Goldene Henne, Deutschlands größter Publikumspreis, verliehen von der Super Illu.
0: So, während da also geglotzt wird, wird gespart bei RTL.
1: Ja.
0: Jetzt auch an einer neuen Serie, die wirklich beliebt ist, seit über 30 Jahren läuft. Unter uns soll abgesetzt werden.
1: Mhm.
0: RTL produziert Ende des Jahres keine neuen Folgen mehr, die es jetzt schon gibt. Die laufen dann noch bis Mitte nächsten Jahres.
1: Ja.
0: Ja, es sind schon insgesamt so 8000 Folgen entstanden. Und einer, der da schon von Anfang an mitgespielt hat, ist Lars Steinhöfel.
2: Ich finde es ultra schade, dass es so ist, weil ich sie unter uns als Generationsserie. Großeltern haben die Serie gesehen, Eltern haben die Serie gesehen, Kinder haben die Serie gesehen. Und es geht halt darum, dass in 32 Jahren, so lange läuft die Serie nämlich, jeder schon mal irgendwie Verbindung damit gehabt hat. Und ich verstehe nicht, wie man so eine Gemeinschaft im Stich lassen kann.
0: Ja, wer weiß. Die Quoten vielleicht nicht gut oder zu teuer. Ne?
1: Ja.
0: Auf jeden Fall wird jetzt überlegt, also die Firma, die das ja produziert, ist ja die UFA und die könnte durchaus sich vorstellen, dass das Ding irgendwo anders läuft.
1: Mhm. Ah,
0: vielleicht bei Sat.1 oder Pro7.
1: Oder
0: ja sein.
1: Vielleicht auch mal zu einem Streaming-Anbieter, das kann ich mir auch gut vorstellen.
0: Mhm.
1: Ja, nicht so gut läuft es aktuell für Lionel Richie. Er musste nach einem Konzert ins Krankenhaus in St. Louis. Gegen Ende hat man schon gemerkt, ihm geht es nicht ganz so gut. Zu All Night Long hat er schon nach einem Stuhl gefragt. Ja, und jetzt ist er wohl laut TMZ wegen mutmaßlicher Dehydrierung im Krankenhaus und sogar auf der Intensivstation.
0: Immer schön trinken.
1: Im Juni ging es ihm auch schon mal nicht gut, da musste er sogar ein Konzert absagen. Man drückt ihm die Daumen, dass er bald wieder auf den Beinen ist.
0: Und hier hast du noch wichtige Infos.
1: Ganz genau. Es ist nämlich Babyzeit für Janet Biedermann. Die 46-Jährige ist zum ersten Mal Mutter geworden und hat einen Jungen bekommen. Vollkommen korrekt. Sie hat damals schon darüber gesprochen, dass es für sie so eine Art Weihnachtsgeschenk war, als sie letztes Jahr erfahren hat, dass sie Mutter wird, weil sie damit natürlich gar nicht mehr gerechnet hat in dem Alter. War auch eine Risikoschwangerschaft, aber scheint ja alles gut gegangen zu sein.
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0: 9 hier, der neue Schlagerradio Morgen.
1: Morgen.
0: Gleich Helene Fischer mit Heute Nacht und Matthias Reim. Du bist mein Glück.
1: Ja, Musik soll gegen Schmerzen helfen, aber welche genau, das verraten wir euch gleich um 8.10 Uhr.
0: Und wir warten immer noch auf Heinz-Olof Kunze. Der 250.000 ja. Euro-Schlag ist das. Denkt dran.
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1: Geblitzt wird auf der A71 Höhe Rietschenhausen, in Meiningen in der Wercherstraße und in Gotha in der Ohrdruffer Straße.
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2: Ich bin Jerome Nussbaum. Ein Blitzeinschlag hat am Abend in Erfurt-Schwerborn einen Dachstuhl in Brand gesetzt. Betroffen ist eine Doppelhaushälfte. Die Feuerwehr konnte verhindern, dass sich die Flammen weiter ausbreiten. Sie war etwa 3 Stunden lang im Einsatz. Verletzt wurde bei dem Brand niemand. Das Haus ist aber vorerst unbewohnbar. Pfiffe und Buhrufe hat es in Kühlungsborn für Kanzler Merz bei einem Wahlkampfauftritt für seine CDU in Mecklenburg-Vorpommern gegeben. Er wurde von AfD-Anhängern auch als Pinocchio beschimpft. Dennoch nahm er sich Zeit, um mit einigen CDU-Unterstützern ins Gespräch zu kommen. Direkt im Anschluss ging es weiter nach Sachsen-Anhalt, wo schon am kommenden Sonntag ein neuer Landtag gewählt wird. In Quedlinburg warnte Merz noch einmal vor einer AfD-Regierung.
3: Sachsen-Anhalt darf kein Experimentierfeld für Wutbürger werden. Wenn dieses Land nicht mehr regierbar ist und wenn da möglicherweise die absolute Mehrheit einer rechtspopulistischen Partei am nächsten Montag feststehen sollte, dann werden internationale Investoren es sich dreimal überlegen, ob sie noch in Sachsen-Anhalt investieren.
2: AfD-Spitzenkandidat Siegmund sagte dagegen, seine Partei werde wieder für mehr Freiheiten sorgen und dies würden viele internationale Unternehmen als Chance sehen. Am Times Square in New York hat eine Frau mehrere Menschen mit Messern angegriffen. Dabei kam eine Passantin ums Leben. Ein Mann wurde mit einer Bauchverletzung ins Krankenhaus eingeliefert. Die Polizei erschoss die Angreiferin. Einen terroristischen Hintergrund schlossen die Ermittler zunächst aus. Es hieß, die Täterin sei psychisch krank gewesen. Ein Rüstungsunternehmen aus den USA will sich im Stadtgebiet von Leipzig ansiedeln. Geplant ist nach ARD-Recherchen eine Produktionsstätte für Marschflugkörper. Es handelt sich um das Unternehmen Covenant. Von dort hieß es, man wolle sich erst in 2 Wochen zu Details äußern. Das Rüstungs-Startup hat schon einen Ableger in Frankfurt am Main. Im US-Bundesstaat North Carolina beraten seit gestern die G20-Finanzminister über die Lage der Weltwirtschaft. Die Teilnahme des russischen Finanzministers Siluanov sorgte zum Auftakt für einen Eklat. Bundesfinanzminister Klingbeil und die anderen europäischen Vertreter verweigerten ein gemeinsames Gruppenfoto mit ihm. Klingbeil kritisierte dabei auch den Gastgeber USA.
4: Sie wissen, dass auf der europäischen Ebene immer wieder auch nach neuen Möglichkeiten der Sanktionierung gesucht wird, dass weitere Sanktionspakete auf den Weg gebracht haben. Wir sind da lange nicht am Ende. Aber wir müssen uns eben auch, und das ist mein Wunsch, eng abstimmen mit den amerikanischen Freunden. Ein gemeinsames Vorgehen wäre hier am besten, aber es ist manchmal ja nicht klar, ob es dort wieder Lockerungen gibt. Deswegen ist das Signal, den russischen Finanzminister hier zu empfangen, eins, das ich schon als irritierend wahrnehme.
2: Klingbeil sagte auch, er habe Siluanov direkt angesprochen und ihn aufgefordert, den Krieg in der Ukraine zu beenden.
5: Das Schlagerradio-Wetter in Thüringen. Derzeit in Erfurt am Dom 17 Grad, in Gotha am Kloster 16 und in Weimar am Bauhausmuseum ebenfalls 16 Grad. Der Tag heute startet bewölkt. Auch im Tagesverlauf kann es zu kurzen Schauern kommen mit Höchstwerten zwischen 20 bis 23 Grad. Morgen dann ein Sonne-Wolken-Mix bei maximal 22 Grad.
1: Hier ist der Schlagerradio-Verkehrsservice. Aktuell keine Störungen. Kommt gut an.

0: 11 Minuten nach 8.
1: Guten Morgen.
0: Abby Norman hier. Zwei in einem Boot. Ja, Peter Maffay hat schon drüber gesungen. Hier Schlagerradio, gleich neue Musik von Helene Fischer.
1: Ich suche für mich immer noch den richtigen Weg, frühmorgens aus dem Bett zu kommen und habe mich jetzt dafür entschieden, meinen Wecker durch Musik zu ersetzen, die mir gute Laune macht.
0: Okay.
1: Und das funktioniert ganz gut.
0: Da habe ich gleich Endorphine.
1: Ja, ehrlicherweise, die Miley Cyrus, die singt mir da was vor. Das finde ich ja klasse.
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1: Genau, ich habe jetzt überlegt, ob ich Tim Peters nehme, aber dann mache ich die Augen wieder zu und träume weiter. Deswegen lassen wir die Geschichte mal. Aber eine Studie vom Max-Planck-Institut hat jetzt herausgefunden, dass Musik wirklich dabei helfen kann, gegen Schmerzen.
0: Ja, und ich gehe davon aus, und das hat dir schon vieles Mal mir bestätigt, jeder Hörer, den ich so treffe, wir sorgen mit unserer Musikmischung für gute Laune, Happiness, ein gutes Feeling, ja. Schlager gehört definitiv, finde ich, dazu. Ja. Ja,
1: nur geht es jetzt allerdings beim Max-Planck-Institut leider nicht so wirklich um Schlager, sondern Heavy Metal.
0: Ach Gott.
1: Soll wohl dabei helfen, das Schmerzempfinden so ein bisschen, naja, sagen wir mal, auszupuffern und dass man Schmerzen länger aushalten kann. Die haben das Ganze auf Wacken ausprobiert.
0: Schmerz lange aushalten kann?
1: Ja, die haben das Ganze in Wacken probiert.
0: Schlager kann man aber Schmerz heilen.
1: Das ist korrekt, das werden wir gleich mal da hinschicken. Und zwar haben die bei auf Wacken versucht, Menschen die Hände in eiskaltes Wasser tunken zu lassen.
0: Okay.
1: Vor dem Festival, währenddessen und danach. Und es hat sich herausgestellt, dass die Menschen zwar den Schmerz gleich einordnen auf der Schmerzskala, aber währenddessen den Arm länger in eiskaltem Wasser lassen konnten.
0: Naja, die waren doch alle besoffen und hatten davor genug Bier.
1: Das
0: da waren
1: kann
0: sie auch
1: sein.
0: Betäubt.
1: Aber auch dann würde das bei Schlager funktionieren.

0: 19 Minuten nach 8, hier Schlagerradio. Rein geht's in diesen neuen Monat, in deinen Dienstag, jetzt mit unserer Ernährungsmedizinerin Daniela Kilkowski. Guten Morgen. Schönen guten Morgen.
1: Es gibt ja gerade auch im weltweiten Web ganz viele Hinweise und Ideen, wie man denn Diät machen könnte, worauf man verzichten soll, was man mehr essen soll und so weiter und so fort. Da kommt man noch völlig durcheinander. Wie kann man sich denn da so richtig schön mal orientieren?
2: Also erstmal, Studien sind immer ein fantastisches Verkaufsargument, entweder für Konzepte, für Programme, aber auch für Produkte, Nahrungsergänzungsmittel, irgendwelche Stimulationsstoffwechselprodukte. Und es gibt in der Tat sehr gute Daten, da stoße ich gerade auch im Rahmen meiner Doktorarbeit drauf, die wirklich auch bewiesen haben, dass Studienergebnisse medial oftmals deutlich überhöht werden, damit sie überhaupt einen Effekt haben. Tatsache ist, die Studien, die in der Wissenschaft gemacht werden, die haben harte Endpunkte, die haben Menschen, die sehr stark unter Kontrolle sind, die werden für diese Studie ausgesucht. Das hat also mit dem realen Leben sehr, sehr wenig zu tun. Und das ist meines Erachtens der größte Widerspruch in der Forschung. Ja, wir können ein paar ganz interessante Dinge sehen, aber wir können die Ergebnisse einer Studie in der Ernährungsforschung definitiv nicht oder nur ganz, ganz begrenzt auf die Bevölkerung übertragen, weil diese Studie eben die realen Lebensbedingungen oftmals nicht widerspiegelt. Und wenn wir über Beobachtungsstudien sprechen, na, dann kann man gleich sagen, geben Menschen in Fragebögen immer das an, was wirklich stimmt, verzehren sie es, die haben eigentlich wissenschaftlich die größten Lücken. Aber ja, sehe ich als ganz großes Problem. Jeder, der was verkaufen will, sagt, Studien haben bewiesen. Und da muss ich sagen, die wenigsten Studien haben überhaupt in der Ernährung irgendwas bewiesen.
0: Danke, Daniela. Deine Tipps immer hier, jederzeit, wann immer ihr wollt, auf schlagerradio.de und jeden Morgen bei uns um 8:20 Uhr im Radio.

Kurz vor 8:30, Mega-Hit von Madonna, jetzt auf Deutsch. Annemarie Zivkov, unser Schlager-Radiostar 2025. Hier ist Plan A.

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4: Blitzer heute Morgen in Erfurt, Binderslebner Straße und in Weimar in der Taubacher Straße. Außerdem aufgepasst in Jena, Karl-Liebknecht Straße.
6: Der Ukraine-Krieg ist überraschend zu einem Hauptthema beim G20-Finanzministertreffen in den USA geworden. Grund dafür ist die Teilnahme Russlands. Was ist da passiert, Jerome, in den Schlagerradio-Nachrichten?
7: Zum Auftakt verweigerten die europäischen Gipfelteilnehmer ein gemeinsames Gruppenfoto mit dem russischen Finanzminister Siluanov. Bundesfinanzminister Klingbeil äußerte Kritik an der Einladung durch die USA. Dafür gebe es angesichts des brutalen Krieges gegen die Ukraine überhaupt keinen Grund, sagte er und sprach auch vom Versuch einer Normalisierung der Beziehungen durch den Gastgeber. Das sei irritierend. Währenddessen ist Russlands Präsident Putin in Kirgisistan bei einem Gipfeltreffen unter anderem mit dem chinesischen Präsidenten Xi zusammengekommen. Beide demonstrierten dabei ihren Zusammenhalt. Indiens Premierminister Modi rief am Rande der Konferenz dazu auf, den Ukraine-Krieg zu beenden. Noch dieses Thema. Microsoft meldet weltweite Störungen im E-Mail-Verkehr über Outlook. Betroffen seien sowohl Geschäftskunden als auch private Nutzer. Die Fehler sollen auf Störungen im Serversystem des Unternehmens beruhen. Techniker seien schon mit der Reparatur beschäftigt.
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7: Bei Starkregen hat es gestern auf Thüringens Autobahnen mehrere Unfälle gegeben. Eine Frau wurde dabei leicht verletzt, meist blieb es aber bei Blechschäden, darunter bei Bad Klosterlausnitz auf der A9, die danach fast eine Stunde gesperrt war. Thüringens Landesregierung tagt heute in Brüssel. Es geht dort um die 2,1 Milliarden Euro, die der Freistaat in der aktuellen EU-Förderperiode erhält und auch darum, wie viel es in Zukunft noch sein wird. Mit dem neuen EU-Haushalt könnte sich auch die Verteilung

0: der Mittel zum Nachteil Thüringens ändern.
1: Das Schlagerradio-Wetter in Thüringen. Der Tag heute startet bewölkt. Auch im Tagesverlauf kann es zu kurzen Schauern kommen mit Höchstwerten zwischen 20 bis 23 Grad.
2: Hier ist der Schlagerradio-Verkehrsservice. Aktuell keine Störungen. Kommt gut an.
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0: Hits der neuen deutschen Welle, irgendwie, irgendwo, irgendwann, genau hier. Hier ist Schlagerradio, 8.40 Uhr haben wir es. Mit Amy und Norman geht's rein in deinen neuen Tag.
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0: Oh yeah.
3: Den Heinz-Rudolf Kunze mit Dein ist mein ganzes Herz. Der qualifiziert dich aber für das 250.000 Euro Finale.
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0: So heißt das neue Lied von Vincent Weiss. Es ist wirklich schwer, wenn sich das einer wünscht. Wie schreiben sie es? Na, mit U, H? Nein, es ist mit 3 U und 2 H. Muss man wissen, ja.
1: Das Wetter in Thüringen bewölkt mit einzelnen Schauern und Höchstwerten bis 23 Grad.
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1: Und wir sagen wieder Ahoi zu Andi aufs Schiff. Hallo.
0: Guten Morgen.
3: Hallo, guten Morgen.
0: Andi macht die große Weltreise. Ja, wo bist du jetzt?
3: Ja. Wir haben gestern Reykjavik hinter uns gebracht.
1: Ja.
3: Da war ich in einer Lagune.
1: Ach Mensch.
3: Das müsst ihr euch vorstellen. 39 Grad warmes Wasser.
0: Was?
1: Badewanne.
3: Okay. Ja. Und richtig schön seicht. Ich meine, Lufttemperatur waren es 10 Grad. Könnt ihr euch vorstellen.
0: Ne? Das liegt am Vulkan sozusagen, unter dir brodelst, ja.
3: Ja, genau.
1: Die das Menschensuppe wird gekocht.
0: Das machst du auch so in der Badewanne, wenn du pupst, wird es auch immer heißer, Andi.
1: Ja, da brodelst genau. Auch.
3: Aber wenn du da drin gepupst hast, dann ist die Blase ganz langsam nach oben gekommen. Da kannst du dir vorstellen, wie dick das Wasser war.
1: Also.
3: So, Kopfkino aus und Sketch an, würde ich sagen. Ne?
1: Ja, bitte
0: genau,
1: gerne.
0: Was haben wir heute?
3: Ja, Norman, du bist heute mal ein bisschen, ich würde mal sagen, heute mal wieder ein Vögelchen. Und Emmy und ich, wir haben ein Date.
1: Ach Gott.
3: Ja.
1: Mhm.
3: Ja. Und Emmy, du sagst gleich, ich freue mich sehr auf heute Abend.
1: Ja.
3: Ja. Und dann sage ich was und dann kommt, warum denn drei?
0: Ja.
1: Ja, das.
0: Ich bin das Vögelchen, ja.
3: Du bist das Vögelchen, du bist dann so außenrum so.
1: Ja, okay.
0: Das Ritter wie Pups-Pö-Vögelchen.
1: Also wie soll denn bei so einem Vogel Romantik aufkommen, ich sag's dir. Aber nichtsdestotrotz, komischer Vogel hin oder her. Andi, ich freue mich sehr auf heute Abend.
3: Ja, und ich auch. Und ich habe 3 Theaterkarten gekauft.
1: Hast du gerade gesagt, 3 Theaterkarten?
3: Ja, 3, ja. Für Warum? Deine Eltern und deinen Bruder.
1: Ah, oh, okay, ich verstehe.

0: Hey, mit Norman hier, der neue Schlagerradio Morgen.
1: Morgen!
0: Francine Jordi, Voyage, die Prinzen, alles nur geklaut, alles gleiche bei uns nach 9.
1: Ja, und wir reisen mal zu euren Wohnorten und gucken, welcher Song dort am häufigsten live gespielt wird. Mehr dazu gleich um 9.20 Uhr.
0: Und ich bin gespannt, wer gleich zu uns ins Studio durchgestellt wird. Ihr wisst ja, der 250.000 Euro Schlager lief gerade.
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0: In Mühlhausen, in der Hauptstraße, steht der neueste Blitzer heute Morgen. Dann in Eisenach in der Striegader Allee und dann noch einen Saalfeld an der Saale Langenschader Straße.
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3: Ich bin Jerome Nussbaum. Ein Blitzeinschlag hat am Abend in Erfurt-Schwerborn einen Dachstuhl in Brand gesetzt. Betroffen ist eine Doppelhaushälfte. Die Feuerwehr konnte verhindern, dass sich die Flammen weiter ausbreiten. Sie war etwa 3 Stunden lang im Einsatz. Verletzt wurde bei dem Brand niemand. Das Haus ist aber vorerst unbewohnbar. Pfiffe und Buhrufe hat es in Kühlungsborn für Kanzler Merz bei einem Wahlkampfauftritt für seine CDU in Mecklenburg-Vorpommern gegeben. Er wurde von AfD-Anhängern auch als Pinocchio beschimpft. Dennoch nahm er sich Zeit, um mit einigen CDU-Unterstützern ins Gespräch zu kommen. Direkt im Anschluss ging es weiter nach Sachsen-Anhalt, wo schon am kommenden Sonntag ein neuer Landtag gewählt wird. In Quedlinburg warnte Merz noch einmal vor einer AfD-Regierung.
4: Sachsen-Anhalt darf kein Experimentierfeld für Wutbürger werden. Wenn dieses Land nicht mehr regierbar ist und wenn da möglicherweise die absolute Mehrheit einer rechtspopulistischen Partei am nächsten Montag feststehen sollte, dann werden internationale Investoren es sich dreimal überlegen, ob sie noch in Sachsen-Anhalt investieren.
3: AfD-Spitzenkandidat Siegmund sagte dagegen, seine Partei werde wieder für mehr Freiheiten sorgen und dies würden viele internationale Unternehmen als Chance sehen. Am Times Square in New York hat eine Frau mehrere Menschen mit Messern angegriffen. Dabei kam eine Passantin ums Leben. Ein Mann wurde mit einer Bauchverletzung ins Krankenhaus eingeliefert. Die Polizei erschoss die Angreiferin. Einen terroristischen Hintergrund schlossen die Ermittler zunächst aus. Es hieß, die Täterin sei psychisch krank gewesen. Ein Rüstungsunternehmen aus den USA will sich im Stadtgebiet von Leipzig ansiedeln. Geplant ist nach ARD-Recherchen eine Produktionsstätte für Marschflugkörper. Es handelt sich um das Unternehmen Covenant. Von dort hieß es, man wolle sich erst in 2 Wochen zu Details äußern. Das Rüstungs-Startup hat schon einen Ableger in Frankfurt am Main. Im US-Bundesstaat North Carolina beraten seit gestern die G20-Finanzminister über die Lage der Weltwirtschaft. Die Teilnahme des russischen Finanzministers Siluanov sorgte zum Auftakt für einen Eklat. Bundesfinanzminister Klingbeil und die anderen europäischen Vertreter verweigerten ein gemeinsames Gruppenfoto mit ihm. Klingbeil kritisierte dabei auch den Gastgeber USA.
5: Sie wissen, dass auf der europäischen Ebene immer wieder auch nach neuen Möglichkeiten der Sanktionierung gesucht wird, dass weitere Sanktionspakete auf den Weg gebracht haben. Wir sind da lange nicht am Ende. Aber wir müssen uns eben auch, und das ist mein Wunsch, eng abstimmen mit den amerikanischen Freunden. Ein gemeinsames Vorgehen wäre hier am besten, aber es ist manchmal ja nicht klar, ob es dort wieder Lockerungen gibt. Deswegen ist das Signal, den russischen Finanzminister hier zu empfangen, eins, das ich schon als irritierend wahrnehme.
3: Klingbeil sagte auch, er habe Siluanov direkt angesprochen und ihn aufgefordert, den Krieg in der Ukraine zu beenden.
1: Das Schlagerradio-Wetter in Thüringen. Derzeit in Erfurt am Dom 18 Grad, in Eisenach auf der Wartburg auch und in Gotha am Kloster 17 Grad. Der Tag heute startet bewölkt. Auch im Tagesverlauf kann es zu kurzen Schauern kommen mit Höchstwerten zwischen 20 bis 23 Grad. Morgen dann ein Sonne-Wolken-Mix bei maximal 22 Grad.
0: Hier ist der Schlagerradio-Verkehrsservice. Aktuell keine Störungen. Kommt gut an.
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0: 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Guten Morgen, jetzt 4 Minuten nach 9.
1: Guten Morgen.
0: Toll, dass du mit uns gemeinsam aufstehst.
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0: 9 Minuten nach 9 mit Pöbel Schulz rein in den Dienstag.
1: Guten Morgen.
0: Amy und Norman hier, der neue Schlagerradio Morgen.
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0: Hannes ist dran. Hallo, hier Schlagerradio. Guten Morgen.
4: Moin.
0: Ja, du hast eine WhatsApp geschickt, Hannes. Einen Grund kann ich erkennen.
4: Ah, habe ich immer.
0: Was hast du gehört?
4: Den Song vom...
0: Dein ist mein ganzes Herz. Das ist der genau. 250.000 Euro Schlager. Und was soll ich sagen? Du bist im Finale mit dabei.
1: Jawohl.
4: Einmal frei. Tipptopp.
1: Und als ob das noch nicht reicht, kriegst du jetzt einfach so, weil wir dich zurückgerufen haben, schon mal 50 Euro.
0: Herzlichen Glückwunsch.
4: Dankeschön.
1: Bitteschön.
0: Hannes, hast du schon eine Idee, wenn es dann klappt? Am 31. Oktober ist ja ein Feiertag, Reformationstag, wo wir dann in Berlin im Park Inn uns alle treffen werden, am Alexanderplatz und feiern werden. Das Tolle ist, in Berlin ist das kein Feiertag.
1: Kannst du trotzdem shoppen.
0: Kann man also für die Region, wo auch immer du herkommst, hier noch ein bisschen einkaufen gehen. Was würdest du mit dem Geld machen?
4: Ja, gute Frage. Ein neues Auto kaufen vielleicht.
1: Ist super.
4: Was schickes oder...
0: Hast du jetzt kein schickes
4: Auto? Investieren.
0: Was planst du an deinem Haus? Haus ist ja immer sehr teuer.
4: Ja, innen drinnen mal umbauen, mal ein bisschen was schick machen.
1: Ja, also alles aufschicken.
0: Wir sehen uns am 31. Oktober in Park Inn in Berlin-Mitte am Alexanderplatz. Und alle anderen, aufgepasst, es geht weiter mit unseren 250.000 Euro Schlagern. Den nächsten stellen wir in einer guten halben Stunde vor, um 9.45 Uhr.
4: Alles klar.

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1: 17 Minuten nach 9, Emmy und Norman hier, der neue Schlagerradio Morgen. Was läuft live in deiner Stadt am häufigsten? In Berlin ist es Take Me Home, Country Roads.
2: Yes.
1: In Rostock, Skandal im Sperrbezirk. Die GEMA hat nämlich diese Liste veröffentlicht, die gibt ja die Kohle dann weiter an diejenigen, die die Texte für diese Songs geschrieben haben. Deshalb macht die das auch ganz genau und akribisch. In manchen Städten sind sehr seltsame Lieder am Start, das haben wir auch schon festgestellt. Wie sieht's denn bei dir dann aus? Wir gucken mal nach. Tina in Neustadt, Lübeck, da war auch etwas Seltsames.
2: Take Me Home Country Roads auf Platz 1. Mhm. Auf Platz 2 dann war tatsächlich auch schon Mama Mia von ABBA.
1: Ja,
2: da habe ich mich sehr
1: schön
2: gefreut.
1: Genau, haben wir noch Bea aus Paderborn, die sich hier gemeldet hat.
2: Ja, also in Paderborn, da sind anscheinend viele Amy Winehouse-Fans besiedelt oder vielleicht auch viele Amy Winehouse-Coverbands, wer weiß es so genau. Auf Platz 1 Back to Black und auf Platz 3 gleich wieder Rehab von Amy Winehouse.
1: Okay, und dann gibt es noch ein ganz besonderes Lied und zwar das hier. Scramble Eggs von den Beatles.
2: Naja, so ähnlich.
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2: Von einem Beatle zumindest.
1: Ja. Also da ist Paul McCartney mit dabei.
2: Genau.
1: Mit
2: dem TV-Moderator Jimmy Fallon, ja.
1: Genau.
2: Ja.
1: Also Scramble Eggs ist Rührei, ne? Sozusagen.
2: Ja, genau.
1: So, wer singt in der Stadt auf Platz 1 über Rührei? Welche Stadt in Deutschland ist das?
2: Krefeld.
1: Oh, herzlichen Glückwunsch.

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4: Geblitzt wird auf der A71 Höhe Rietschenhausen, in Meiningen in der Wercherstraße und in Gotha in der Ohrtrofferstraße.
5: Der Ukraine-Krieg ist überraschend zu einem Hauptthema beim G20-Finanzministertreffen in den USA geworden. Grund dafür ist die Teilnahme Russlands. Was ist da passiert, Jerome, in den Schlagerradio-Nachrichten?
6: Zum Auftakt verweigerten die europäischen Gipfelteilnehmer ein gemeinsames Gruppenfoto mit dem russischen Finanzminister Siluanov. Bundesfinanzminister Klingbeil äußerte Kritik an der Einladung durch die USA. Dafür gebe es angesichts des brutalen Krieges gegen die Ukraine überhaupt keinen Grund, sagte er und sprach auch vom Versuch einer Normalisierung der Beziehungen durch den Gastgeber. Das sei irritierend. Währenddessen ist Russlands Präsident Putin in Kirgisistan bei einem Gipfeltreffen unter anderem mit dem chinesischen Präsidenten Xi zusammengekommen. Beide demonstrierten dabei ihren Zusammenhalt. Indiens Premierminister Modi rief am Rande der Konferenz dazu auf, den Ukraine-Krieg zu beenden. Noch dieses Thema. Microsoft meldet weltweite Störungen im E-Mail-Verkehr über Outlook. Betroffen seien sowohl Geschäftskunden als auch private Nutzer. Die Fehler sollen auf Störungen im Serversystem des Unternehmens beruhen. Techniker seien schon mit der Reparatur beschäftigt.
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6: Bei Starkregen hat es gestern auf Thüringens Autobahnen mehrere Unfälle gegeben. Eine Frau wurde dabei leicht verletzt, meist blieb es aber bei Blechschäden. Darunter bei Bad Klosterlausnitz auf der A9, die danach fast eine Stunde gesperrt war. Thüringens Landesregierung tagt heute in Brüssel. Es geht dort um die 2,1 Milliarden Euro, die der Freistaat in der aktuellen EU-Förderperiode erhält und auch darum, wie viel es in Zukunft noch sein wird. Mit dem neuen EU-Haushalt könnte sich auch die Verteilung der Mittel zum Nachteil Thüringens ändern.
5: Das Schlagerradio-Wetter in Thüringen. Der Tag heute startet bewölkt. Auch im Tagesverlauf kann es zu kurzen Schauern kommen, mit Höchstwerten zwischen 20 bis 23 Grad.
4: Hier ist der Schlagerradio-Verkehrsservice. Aktuell keine Störungen. Kommt gut an.
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0: Mega-Hit von Roland Kaiser, Joanna, hier bei Schlagerradio.
1: Guten Morgen.
0: Rein geht's in diesen Dienstag in eine brandneue Woche, in einen frischen neuen Monat mit uns.
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0: 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Und du kannst auch dabei sein, wenn es dann um die 250.000 Euro geht. Achte jetzt auf diesen Hit.

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0: Amy und Norman hier, der neue Schlagerradio. Morgen gleich übernimmt Kerstin hier das Kommando und auch da bitte schön auf den goldenen Reiter achten.
1: Hey, hey, hey, ich war der goldene Reiter.
0: Wenn das also vom Original Joachim Witt läuft hier im Radio, einfach WhatsApp schicken mit Schlagerradio und deinem Wohnort an die 08079 89 99. Sofort 50 Euro gewinnen und dann beim Finale dabei sein, wenn es um die Viertelmillion geht.
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1: A71 Richtung Sangerhausen zwischen Dreieck Suhl und Suhlzeller Mehlis kurz vorm Tunnelberg Bock. Außerdem in Gaberndorf, Dahsdorfer Straße stadteinwärts. Und in Bad Salzungen am Stadion Richtung Landratsamt, Höhe Sporthalle.
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2: Ich bin Jerome Nussbaum. Knapp 80 Frauen und Männer beginnen heute an der Erfurter Uni ihr duales Studium zum Regelschullehramt. Los geht's mit einem 4-wöchigen Praktikum an der jeweiligen Ausbildungsschule. Alle Plätze sind laut Bildungsminister Tischner besetzt. Das zeige das große Interesse an diesem innovativen Weg ins Lehramt, sagte er. Die Absolventen verpflichten sich, nach dem Studium für mindestens 5 Jahre in Thüringen zu arbeiten. US-Präsident Trump hat neue Militärschläge gegen den Iran angekündigt. Die US-Armee soll damit auf einen iranischen Raketenangriff gegen US-Stellungen in Jordanien reagieren.
3: Vorher hatte es US-Angriffe in der Straße von Hormus gegeben. Raketenabschussrampen sollen dabei zerstört worden sein. Trump bezeichnete nach der neuen Eskalation den Iran als eine gescheiterte Nation, die tot sei. Das Land habe keine Marine und keine Luftwaffe mehr, schreibt er auf seiner Online-Plattform. Die Währung sei instabil und die Führung befinde sich zudem in totalem Chaos. Zum angekündigten Gegenangriff sagte er dem Sender Fox News, man werde sie hart treffen. Noah Ulrich, Redaktion.
2: Erst gestern hat Russlands Präsident Putin noch erklärt, man befinde sich im Ukraine-Krieg auf einem Lösungsweg. Nun werden aus der Nacht mindestens 4 Todesopfer aus der Ukraine durch neue russische Angriffe gemeldet.
4: Die Region Kiew wurde demnach mit Raketen und Drohnen attackiert. Der Chef der regionalen Militärverwaltung sprach von einem massiven nächtlichen Angriff. Die Stadtverwaltung von Kiew kündigte deshalb zum heutigen Schulbeginn an, bei Kindern künftig stärker auf Online-Unterricht zu setzen. Putin hatte gestern auf einer Konferenz in Kirgisistan Zusammenhalt mit dem chinesischen Präsidenten Xi demonstriert und von einer Kooperation gesprochen, die sich in wirtschaftlicher und jeder anderen Hinsicht erfolgreich entwickle. Indiens Premierminister Modi rief dazu auf, den Ukraine-Krieg zu beenden. Ulrike Klein, Redaktion.
2: Rund 30 Jahre nach dem Tod von Rapper Tupac Shakur ist ein heute 63-Jähriger wegen Mordes schuldig gesprochen worden. Dwayne Davis soll damals den Auftrag gegeben haben, Shakur zu ermorden. Dem Gangchef droht eine lebenslange Haftstrafe. Er selbst hatte auf nicht schuldig plädiert. Doch das Gericht war überzeugt davon, dass ein langjähriger Gangkrieg hinter dem Tod von Shakur stand. Er war im September 1996 in Las Vegas an einer roten Ampel in seinem Auto angeschossen worden und Tage später im Krankenhaus gestorben. Microsoft hat eine weltweite Störung bei seinem E-Mail-Dienst Outlook behoben. Seit dem Morgen sollen die betroffenen Systeme wieder schrittweise anlaufen. Die Nutzer müssten sich aber noch gedulden, bis alle Rückstaus im E-Mail-Versand vollständig abgearbeitet seien, heißt es. Der Mailverkehr von Millionen Nutzern war lahmgelegt. Als Ursache nannte Microsoft ein Problem im Serversystem.
1: Das Schlagerradio-Wetter in Thüringen. Wir haben in Gotha am Kloster 18, in Erfurt am Dom 19 und in Jena am Jentaur jetzt 20 Grad. Viele Wolken, aber manchmal auch Lücken und es ziehen Schauer durch. Am Nachmittag örtlich auch Gewitter möglich und 20 bis 24 Grad kriegen wir heute. Der Schlagerradio-Verkehrsservice aktuell auf den Straßen hier bei uns in Thüringen. Keine längeren Staus. Kommen gut an.
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1: 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Ich bin Kerstin Surbi und auch bei mir hast du heute die Chance, ins 250.000 Euro Finale zu kommen, dich dafür zu qualifizieren. Achte auf Musik von Joachim Witt. Jetzt hören wir Ramon Roselli um kurz nach 10.

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Der Morgen danach von Maite Kelly gerade bei Schlagerradio. Ist dir vielleicht auch schon mal passiert, sowas ähnliches? Kann gut sein, denn Maite Kelly, ja, die sieht zu, dass sie auch viel so Alltagsgeschichten, das sie auch von Freundinnen zum Beispiel hört, einbringt in ihre Lieder. Jetzt zur Zeit ist die Obsternte angesagt. Wenn du selber keinen Garten hast und vielleicht unsicher bist beim Spaziergang in der Natur, ob du irgendwo was mitnehmen kannst, in der Rhön ist das jetzt einfacher geworden. Dort werden nämlich an ungenutzten Streuobstwiesen gelbe Bänder an die Bäume angebracht und das heißt, man kann das Obst mitnehmen.

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2: Das Schlagerradio-Wetter in Thüringen. Wolken und Lücken wechseln sich ab. Es gibt öfter mal Schauer und nachmittags und abends auch mal Gewitter. 20 bis 24 Grad, oft windig. Der Schlagerradio-Verkehrsservice aktuell auf den Straßen hier bei uns in Thüringen. Keine längeren Staus. Komm gut an.
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0: 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Nicht, dass du noch den 250.000-Euro-Schlager verpasst. Ne? Der kann ja jederzeit laufen. Auf jeden Fall kriegst du bei Schlagerradio-Experten Tipps, wie du die Ausgaben für deinen Haushalt ein bisschen runterschrauben kannst bei den Preisen. Alles nach 11.
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2: Geblitzt wird auf der A71 Höhe Ritschenhausen, in Meiningen in der Wercherstraße und in Gotha in der Ohrdruffer Straße.
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3: Ich bin Jerome Nussbaum. Knapp 80 Frauen und Männer beginnen heute an der Erfurter Uni ihr duales Studium zum Regelschullehramt. Los geht's mit einem vierwöchigen Praktikum an der jeweiligen Ausbildungsschule. Alle Plätze sind laut Bildungsminister Tischner besetzt. Das zeige das große Interesse an diesem innovativen Weg ins Lehramt, sagte er. Die Absolventen verpflichten sich, nach dem Studium für mindestens 5 Jahre in Thüringen zu arbeiten. US-Präsident Trump hat neue Militärschläge gegen den Iran angekündigt. Die US-Armee soll damit auf einen iranischen Raketenangriff gegen US-Stellungen in Jordanien reagieren.
4: Vorher hatte es US-Angriffe in der Straße von Hormuz gegeben. Raketenabschussrampen sollen dabei zerstört worden sein. Trump bezeichnete nach der neuen Eskalation den Iran als eine gescheiterte Nation, die tot sei. Das Land habe keine Marine und keine Luftwaffe mehr, schreibt er auf seiner Online-Plattform. Die Währung sei instabil und die Führung befinde sich zudem in totalem Chaos. Zum angekündigten Gegenangriff sagte er dem Sender Fox News, man werde sie hart treffen. Noah Ulrich, Redaktion.
3: Erst gestern hat Russlands Präsident Putin noch erklärt, man befinde sich im Ukraine-Krieg auf einem Lösungsweg. Nun werden aus der Nacht mindestens 4 Todesopfer aus der Ukraine durch neue russische Angriffe gemeldet.
5: Die Region Kiew wurde demnach mit Raketen und Drohnen attackiert. Der Chef der regionalen Militärverwaltung sprach von einem massiven nächtlichen Angriff. Die Stadtverwaltung von Kiew kündigte deshalb zum heutigen Schulbeginn an, bei Kindern künftig stärker auf Online-Unterricht zu setzen. Putin hatte gestern auf einer Konferenz in Kirgisistan Zusammenhalt mit dem chinesischen Präsidenten Xi demonstriert und von einer Kooperation gesprochen, die sich in wirtschaftlicher und jeder anderen Hinsicht erfolgreich entwickle. Indiens Premierminister Modi rief dazu auf, den Ukraine-Krieg zu beenden. Ulrike Klein, Redaktion.
3: Rund 30 Jahre nach dem Tod von Rapper Tupac Shakur ist ein heute 63-Jähriger wegen Mordes schuldig gesprochen worden. Dwayne Davis soll damals den Auftrag gegeben haben, Shakur zu ermorden. Dem Gangchef droht eine lebenslange Haftstrafe. Er selbst hatte auf nicht schuldig plädiert. Doch das Gericht war überzeugt davon, dass ein langjähriger Gangkrieg hinter dem Tod von Shakur stand. Er war im September 1996 in Las Vegas an einer roten Ampel in seinem Auto angeschossen worden und Tage später im Krankenhaus gestorben. Microsoft hat eine weltweite Störung bei seinem E-Mail-Dienst Outlook behoben. Seit dem Morgen sollen die betroffenen Systeme wieder schrittweise anlaufen. Die Nutzer müssten sich aber noch gedulden, bis alle Rückstaus im E-Mail-Versand vollständig abgearbeitet seien, heißt es. Der Mailverkehr von Millionen Nutzern war lahmgelegt. Als Ursache nannte Microsoft ein Problem im Serversystem.
0: Das Schlagerradio-Wetter in Thüringen. Wir haben in Weimar am Bauhausmuseum 20, in Jena am Jentower 22 und in Erfurt am Dom jetzt 20 Grad. Viele Wolken, aber manchmal auch Lücken und es ziehen Schauer durch. Am Nachmittag örtlich auch Gewitter möglich und 20 bis 24 Grad kriegen wir heute. Der Schlagerradio-Verkehrsservice aktuell auf den Straßen hier bei uns in Thüringen. Keine längeren Staus. Komm gut an.
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0: Dein Dienstagvormittag bei Schlagerradio mit unserem ganz brandneuen Gewinnspiel. Qualifizier dich für das 250.000-Euro Finale aktuell mit dem NDW-Hit Der Goldene Reiter von Joachim Witt. Also, der hier ist es jetzt gerade nicht. Könnte aber bald kommen. Ross Anthony hören wir jetzt um kurz nach 11. Halt mich fest. Ich bin Kerstin Sorbier. Hi.

0: Der neue Hit von Andrea Berg, das kann uns keiner nehmen, und bleibt dran bei Schlagerradio für den 250.000 Euro Schlager von Joachim Witt, der Goldene Reiter. Jetzt Tipps.
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0: Du kriegst täglich auch mit, dass die Alltagskosten steigen, und besonders betroffen sind dann Familien mit Kindern. In einer aktuellen Forsa-Umfrage zum Thema Kinderarmut und finanziellen Sorgen von Familien. Gerade gab es eine aktuelle Forsa-Umfrage zum Thema Kinderarmut und finanzielle Sorgen von Familien. Erik Großhaus von Save the Children mit Ergebnissen.
2: Über 80% der Befragten fordern mehr Anstrengungen der Bundesregierung gegen Kinderarmut. Viele Kinder müssen auf Dinge verzichten, die für Gleichaltrige in Deutschland oft total selbstverständlich sind. Zum Beispiel gesunde Ernährung, neue Kleidung oder Hobbys. Für etwa 21% der Befragten sind Dinge wie neue Möbel, Ausflüge, Restaurantbesuche oder Urlaube eher nicht oder auf keinen Fall drin. Das hat natürlich Auswirkungen auf die Chancengleichheit und die soziale Teilhabe der betroffenen Kinder. Und das sorgt auch für Stress und emotionale Belastungen für Kinder und Familien.
0: Auf jeden Fall. Und damit das nicht überhand nimmt, jetzt drei einfache praktische Hacks für Familien, um im Alltag etwas Geld zu sparen. Den Wocheneinkauf planen und möglichst nur einmal groß einkaufen, vielleicht auch an Angeboten orientiert. Familienausflüge günstig gestalten, zum Beispiel Spielplätze, Parks oder Badeseen, Stadtfeste oder kostenlose Museumstage. Und Secondhand clever nutzen, Kinderkleidung, Spielzeug und Möbel gebraucht kaufen und auch selber immer weitergeben.

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5: Das Schlagerradio-Wetter in Thüringen. Wolken und Lücken wechseln sich ab. Es gibt öfter mal Schauer und nachmittags und abends auch mal Gewitter. 20 bis 24 Grad, oft windig. Der Schlagerradio-Verkehrsservice aktuell auf den Straßen hier bei uns in Thüringen. Keine längeren Staus. Komm gut an.
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0: Immer aktuelle Schlager für dich hier bei Schlagerradio. Madeleine Rausch, ich kleb an dir. Und auch immer Neuigkeiten aus der Welt der bekannten Leute. Von Emmy und Norm im neuen Schlagerradio morgen. Ganz genau, es ist nämlich Babyzeit für Janet Biedermann. Die 46-Jährige ist zum ersten Mal Mutter geworden und hat einen Jungen bekommen. Vollkommen korrekt. Sie hat damals schon darüber gesprochen, dass es für sie so eine Art Weihnachtsgeschenk war, als sie letztes Jahr erfahren hat, dass sie Mutter wird, weil sie damit natürlich gar nicht mehr gerechnet hat in dem Alter. War auch eine Risikoschwangerschaft, aber scheint ja alles gut gegangen zu sein.
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0: schönen Dienstag. 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Wenn du zurückgeworfen wirst, dann qualifizierst du dich für das 250.000 Euro Finale. Und gleich wieder gute Laune mit unserer Mittagspausenparty. 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
0: B176 zwischen der Autobahn und Kölle da. In Bad Tennstedt, Gotha Straße. Und in Gera, Dr. Schaumburg Straße.
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4: Ich bin Jerome Nussbaum. Thüringens BSW hat seinen Landtagsabgeordneten Herzog verloren. Er ist gestern aus der Partei ausgetreten. Grund sei, dass er sich zunehmend vom Kurs des BSW auf Bundesebene distanziere, sagte er der ARD. Sein Landtagsmandat will er aber behalten und auch Mitglied der BSW-Fraktion bleiben. Für die Bundesregierung steht offenbar fest, dass Russland hinter dem Drohnenvorfall am Leipziger Flughafen steckt. Vor einem gemeinsamen Pressestatement von Innenminister Dobrindt und Außenminister Wadefuhl berichtete die Bild schon vorab, dass die Spur zu einem russischen Geheimdienst führen soll.
5: Für den Presseauftritt hat Wadefuhl demnach seine Teilnahme beim Außenministertreffen in Irland unterbrochen. Die Erkenntnisse der Ermittler sollen sich inzwischen so verdichtet haben, dass die Bundesregierung den Vorfall mit bis zu 3 Drohnen, davon auch bestückt mit Sprengstoff, einem mutmaßlich russischen Geheimdienst zuschreiben wolle. Eine Drohne befand sich in direkter Nähe zu einer ukrainischen Frachtmaschine. Kanzler Merz hatte schon am Wochenende abgestimmte Reaktionen angekündigt, Details aber noch offen gelassen. Noah Ulrich, Redaktion.
4: Ein Banküberfall in Duisburg vor fast 14 Jahren soll jetzt für einen AfD-Landtagskandidaten in Mecklenburg-Vorpommern Konsequenzen haben. Dem Rostocker Kandidaten Gläser droht ein Parteiausschluss. Er hatte die Tat gegenüber der ARD eingeräumt. Es sei aber keine echte Waffe gewesen, sagte er, sondern eine Feuerwehrpistole. Seitdem habe er sein Leben komplett umgedreht. Die Wahl in Mecklenburg-Vorpommern ist am 20. September. Am Times Square in New York hat eine Frau mehrere Menschen mit Messern angegriffen. Dabei kam eine Passantin ums Leben. Ein Mann wurde mit einer Bauchverletzung ins Krankenhaus eingeliefert. Die Polizei erschoss die Angreiferin. Einen terroristischen Hintergrund schlossen die Ermittler zunächst aus. Es hieß, die Täterin sei psychisch krank gewesen. Der verurteilte Marius Borg Høiby darf trotz Hausarrest zum Begräbnis des norwegischen Königs Harald. Der älteste Sohn von Königin Mette Marit sitzt wegen Vergewaltigung in Untersuchungshaft. Derzeit ist er mit einer elektronischen Fußfessel in der Residenz des norwegischen Königspaares untergebracht. Die Beisetzung ist für den 9. September angekündigt. König Harald V. war am Freitag im Alter von 89 Jahren gestorben. Heute wird der Aachener Friedenspreis vergeben. Dieses Jahr geht er an die jüdisch-palästinensische Initiative Palestinians and Jews for Peace aus Köln. Sie setzt sich seit 3 Jahren für Dialog im Nahostkonflikt ein. Ihr Ziel ist es, nach eigenen Angaben, Polarisierung und vereinfachte Schwarz-Weiß-Darstellungen zu überwinden. Außerdem werden 2 US-Initiativen ausgezeichnet für ihren Widerstand gegen Gewalt bei den ICE-Einsätzen.
0: Das Schlagerradio Wetter in Thüringen. Wir haben in Erfurt am Dom 22, in Weimar am Bauhausmuseum 21 und in Gotha am Kloster auch 21 Grad. Viele Wolken, aber manchmal auch Lücken und es ziehen Schauer durch. Am Nachmittag örtlich auch Gewitter möglich und 20 bis 24 Grad kriegen wir heute. Der Schlagerradio Verkehrsservice aktuell auf den Straßen hier bei uns in Thüringen. Keine längeren Staus. Komm gut an.
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0: Ich bin Kerstin Sobier. Willkommen bei dem Sender, der dich reich macht, der Träume erfüllt. 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Und jetzt dazu Julia Lindholm, Mama Mia.

So geht's ab mit der Mittagspausenparty hier bei Schlagerradio und gleich mit Feuerherz. Verdammt guter Tag wird bestimmt, wenn du dich qualifizierst für das 250.000 Euro Finale. Ja, dann achte auf Goldener Reiter von Joachim Witt und melde dich dann mit WhatsApp bei uns.

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2: Das Schlagerradiowetter in Thüringen. Wolken und Lücken wechseln sich ab. Es gibt öfter mal Schauer und nachmittags und abends auch mal Gewitter. 20 bis 24 Grad, oft windig. Der Schlagerradio-Verkehrsservice aktuell auf den Straßen hier bei uns in Thüringen. Keine längeren Staus. Komm gut an.
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0: Wie es funktioniert, erfährst du in wenigen Sekunden. Jetzt hör erstmal, wie Hannes heute Morgen bei Emmy und Norm gewonnen hat.
3: Das ist der 250.000 Euro Schlag und was soll ich sagen? Du bist im Finale mit dabei.
0: Jawohl. Und als ob das noch nicht reicht, kriegst du jetzt einfach so, weil wir dich zurückgerufen haben, schon mal 50 Euro.
3: Herzlichen Glückwunsch.
4: Dankeschön.
0: Ja, so läuft es dann hoffentlich auch für dich, wenn unser nächster 250.000 Euro Schlager hier voll ausgespielte Programm läuft. Joachim Witt mit Goldener Reiter. Also, wenn du den hier hörst in voller Länge, dann schick uns eine WhatsApp an die 08079 89 99. Kostet nix und du schreibst da bitte rein: Schlagerradio und deinen Wohnort. Und wenn du zurückgerufen wirst von uns, dann
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0: gleich das neue Lied von Vincent Weiss hier für dich mit dabei nach 1. Außerdem Musik von Cora, Howard Carpendale, Glasperlenspiel. Und wer weiß, vielleicht auch der 250.000-Euro-Schlager. Bleib hier bei Schlagerradio und melde dich, wenn Joachim Witt der goldene Reiter läuft, über WhatsApp. Und sicher deine Chance auf 250.000 Euro.
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0: A71 Richtung Sangerhausen zwischen Dreieck Suhl und Suhlzeller Mehlis, kurz vorm Tuddelberg Bock. Außerdem in Gaberndorf, Dahsdorfer Straße stadteinwärts. Und in Bad Salzungen am Stadion Richtung Landratsamt, Höhe Sporthalle.
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6: Ich bin Jerome Nussbaum. Thüringens BSW hat seinen Landtagsabgeordneten Herzog verloren. Er ist gestern aus der Partei ausgetreten. Grund sei, dass er sich zunehmend vom Kurs des BSW auf Bundesebene distanziere, sagte er der ARD. Sein Landtagsmandat will er aber behalten und auch Mitglied der BSW-Fraktion bleiben. Für die Bundesregierung steht offenbar fest, dass Russland hinter dem Drohnenvorfall am Leipziger Flughafen steckt. Vor einem gemeinsamen Pressestatement von Innenminister Dobrindt und Außenminister Wadewohl berichtete die Bild schon vorab, dass die Spur zu einem russischen Geheimdienst führen soll.
7: Für den Presseauftritt hat Wadewohl demnach seine Teilnahme beim Außenministertreffen in Irland unterbrochen. Die Erkenntnisse der Ermittler sollen sich inzwischen so verdichtet haben, dass die Bundesregierung den Vorfall mit bis zu 3 Drohnen, davon auch bestückt mit Sprengstoff, einem mutmaßlich russischen Geheimdienst zuschreiben wolle. Eine Drohne befand sich in direkter Nähe zu einer ukrainischen Frachtmaschine. Kanzler Merz hatte schon am Wochenende abgestimmte Reaktionen angekündigt, Details aber noch offen gelassen. Noah Ulrich, Redaktion.
6: Ein Banküberfall in Duisburg vor fast 14 Jahren soll jetzt für einen AfD-Landtagskandidaten in Mecklenburg-Vorpommern Konsequenzen haben. Dem Rostocker Kandidaten Gläser droht ein Parteiausschluss. Er hatte die Tat gegenüber der ARD eingeräumt. Es sei aber keine echte Waffe gewesen, sagte er, sondern eine Feuerwehrpistole. Seitdem habe er sein Leben komplett umgedreht. Die Wahl in Mecklenburg-Vorpommern ist am 20. September. Am Times Square in New York hat eine Frau mehrere Menschen mit Messern angegriffen. Dabei kam eine Passantin ums Leben. Ein Mann wurde mit einer Bauchverletzung ins Krankenhaus eingeliefert. Die Polizei erschoss die Angreiferin. Einen terroristischen Hintergrund schlossen die Ermittler zunächst aus. Es hieß, die Täterin sei psychisch krank gewesen. Der verurteilte Marius Borg Høiby darf trotz Hausarrest zum Begräbnis des norwegischen Königs Harald. Der älteste Sohn von Königin Mette Marit sitzt wegen Vergewaltigung in Untersuchungshaft. Derzeit ist er mit einer elektronischen Fußfessel in der Residenz des norwegischen Königspaares untergebracht. Die Beisetzung ist für den 9. September angekündigt. König Harald V. war am Freitag im Alter von 89 Jahren gestorben. Heute wird der Aachener Friedenspreis vergeben. Dieses Jahr geht er an die jüdisch-palästinensische Initiative Palestinians and Jews for Peace aus Köln. Sie setzt sich seit 3 Jahren für Dialog im Nahostkonflikt ein. Ihr Ziel ist es, nach eigenen Angaben, Polarisierung und vereinfachte Schwarz-Weiß-Darstellungen zu überwinden. Außerdem werden 2 US-Initiativen ausgezeichnet für ihren Widerstand gegen Gewalt bei den Eiseinsätzen.
0: Das Schlagerradio-Wetter in Thüringen. Wir haben in Jena am Jentower 22, in Eisenach auf der Wartburg 21 und in Gera auf dem Rathausturm 21 Grad. Viele Wolken, aber manchmal auch Lücken und es ziehen Schauer durch. Am Nachmittag örtlich auch Gewitter möglich und 20 bis 24 Grad kriegen wir heute. Der Schlagerradio-Verkehrsservice aktuell auf den Straßen hier bei uns in Thüringen. Keine längeren Staus. Komm gut an.
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0: Ja, und mit deiner Chance auf eine 250.000 sag's unbedingt auch weiter. Vielleicht kann jemand anders dann mit dir zusammen machen, ne? Und auf den 250.000 Euro Schlager achten. Ist genug Kohle, um zu teilen. Heute bis 15 Uhr ist es auf jeden Fall Joachim Witt, der goldene Reiter. Meld dich, wenn du ihn hörst, über WhatsApp. Jetzt Musik von Glasperlenspiel.

0: Vincent Weiss, neues Lied hier bei Schlagerradio. Und jetzt neuer Sendeplatz für unsere Comedy.
1: Letzter Aufruf für zwei Piloten über den Brücken.
2: Jack, One, check du, was liegt heute an, Kollege Olo?
3: Guten Morgen, Captain. Oh, ein großer deutscher Rucksackhersteller ist insolvent.
2: Ach, Ironie des Schicksals.
3: Wie meinen?
2: Naja, wenn so ein Rucksackproduzent einpacken kann. Achtung, Cabin Crew, Fräulein Schieber, bitte ins Cockpit.
4: Ja, Captain.
2: Alles gut bei Ihnen da hinten?
4: Ja, oh, in Sachen James Bond wird es langsam spannend.
2: Wieso? Wird weder geschüttelt noch gerührt aus Gleichstellungsgründen?
4: Nein, aber die Kandidatenauswahl ist mittlerweile ziemlich übersichtlich.
2: Ah, wer ist denn noch im Rennen? Also ich bin ja weiterhin für Sven Schulze und sein böser Gegenspieler in Sachsen-Anhalt.
4: Was haben die denn damit zu tun?
2: Na, die perfekte Besetzung für Liebesgrüße aus Moskau.
4: Haha. Es sind übrigens doch nur männliche Kandidaten. Eine Zeit lang wurde ja spekuliert, ob eine Frau die neue 007 wird.
2: Das wäre natürlich die beste Chance für Bärbel Baas. In Leben und Erben lassen. Oder Annalena Baerbock, die könnte die Rolle in Lizenz zum Öden übernehmen, nicht?
4: Sie haben ja Fantasie.
2: Das ist Reality, Kollegin. Und den perfekten Film für Lars Klingbeil gibt's auch.
4: Echt?
2: Ja, Golden Einstellig.
5: Entschuldigung,
3: Nein.
2: So lang am Flugroter Tower meldet, Markus Söder war wieder mal bei seinem Lieblingsdönerladen. Und die Filmproduzenten sind jetzt an ihm dran.
4: Für was?
2: Ja, Hauch des Todes.
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1: Die GEMA hat ermittelt, welche Live-Hits laufen in deiner Stadt.
2: Ja, Mahlzeit. Ich komme aus der ehemaligen Henkelstadt Gentin. Die nächstgrößere Stadt ist entweder Brandenburg an der Havel oder Magdeburg.
1: Ja.
2: Dann bin ich ja mal gespannt, welcher Song zu dieser Stadt gehört.
1: Also Brandenburg an der Havel hatten wir ja gerade schon.
3: Genau.
1: Sag mir, wo die Blumen sind.
3: Ja.
1: Dann gucken wir nach Magdeburg.
3: Und in Machweil.
1: Ah.

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4: Das Schlagerradio-Wetter in Thüringen. Wolken und Lücken wechseln sich ab. Es gibt öfter mal Schauer und nachmittags und abends auch mal Gewitter. 20 bis 24 Grad, oft windig. Der Schlagerradio-Verkehrsservice aktuell auf den Straßen hier bei uns in Thüringen. Keine längeren Staus. Kommen gut an.
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6: Wintner, das Chant bei 03.

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0: Gleich zwei und versprochen bis drei läuft er noch unser 250.000 Euro Schlager von Joachim Witt, der Goldene Reiter. Sei dann am Start für deine Viertelmillion Chance. 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Gleich auf jeden Fall auch Musik von Julia Lindholm.
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1: A38 in Höhe Breitenworbis. Dann in Jena Auffahrt zur B88 bei der Jena Lobeda. Und zwischen Klein- und Groß-Obringen.
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2: Ich bin Silke Rech. Zwei Jugendliche sind wegen eines versuchten Anschlags auf eine Asylunterkunft in Thüringen angeklagt worden. Die damals 16 und 17 Jahre alten Beschuldigten sollen die rechtsextreme Terrorgruppe Letzte Verteidigungswelle unterstützt haben. Die Gruppe war bundesweit aktiv. Ermittlungen und Razzien gab es unter anderem in Mecklenburg-Vorpommern, Brandenburg, Thüringen, Sachsen, Sachsen-Anhalt, Nordrhein-Westfalen und Schleswig-Holstein. Norwegens neuer König Hakon hat seinen Eid auf die Verfassung abgelegt. Bei der Zeremonie im Parlament in Oslo versprach der 53-Jährige, Norwegen nach Verfassung und Gesetzen zu regieren.
3: Begleitet wurde er von seiner Tochter Ingrid Alexandra. Königin Mette Marit konnte wegen gesundheitlicher Probleme nicht dabei sein. Nach ihrer Lungentransplantation im Sommer sind erneut Komplikationen aufgetreten. Hakon hatte nach dem Tod seines Vaters König Harald am vergangenen Freitag den Thron übernommen. Noah Ulrich, Redaktion.
2: Nach der verheerenden Sturzflut im Himalaya warnt die Weltgesundheitsorganisation vor der Ausbreitung von Krankheiten. In Nepal und China sind mehr als 1000 Menschen ums Leben gekommen, Tausende werden noch vermisst. Viele Orte sind von der Außenwelt abgeschnitten. Die Vereinten Nationen haben unter anderem Trinkwasser, Lebensmittel und Medikamente nach Nepal gebracht. Die Bundesregierung macht offenbar Russland für den versuchten Anschlag mit einer Sprengstoffdrohne am Flughafen Leipzig-Halle verantwortlich. Das berichten mehrere Medien. Auch die EU-Außenbeauftragte Kallas sagt, vieles deute auf eine russische Beteiligung hin. Innenminister Dobrindt und Außenminister Wadefuhl wollen sich noch heute offiziell dazu äußern. Russland weist jede Verantwortung zurück. Steigende Wohnkosten belasten immer mehr Mieter in Deutschland. In einer Umfrage des Deutschen Mieterbundes sagen 58%, dass ihre Kosten im vergangenen Jahr gestiegen sind. Fast jeder Zweite spart deshalb bei Freizeit, Urlaub oder größeren Anschaffungen. Knapp ein Drittel macht sich Sorgen, die eigene Miete künftig nicht mehr bezahlen zu können.
1: Das Schlagerradio-Wetter in Thüringen. Wir haben in Jena am Jentower 22, in Eisenach auf der Wartburg 21 und in Gera auf dem Rathausturm 21 Grad. Viele Wolken, aber manchmal auch Lücken und es ziehen Schauer durch. Am Nachmittag örtlich auch Gewitter möglich und 20 bis 24 Grad kriegen wir heute. Der Schlagerradio-Verkehrsservice aktuell auf den Straßen hier bei uns in Thüringen. Keine längeren Staus. Komm gut an.
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1: 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Kurz nach zwei, ich bin Kerstin Sürbier. Schönen Dienstagnachmittag mit Musik von Julia Lindholm.

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1: Und für dich, Beatrice, ging das jetzt gerade alles ziemlich hintereinander weg, ne?
2: Ich habe euch versucht, auf WhatsApp einzuprogrammieren und das habe ich dann geschafft. Und jetzt habe ich gleich den goldenen Reiter gehört.
1: Glückwunsch! Ja. 50 Euro auf jeden Fall schon mal gesichert, Beatrice.
2: Oh, ich bedanke mich. Danke, danke. Ja. Ich freue mich.
1: Ja, es wird so mega spannend werden. Ja, und schon ganz, ganz bald. Am 31. Oktober musst du natürlich Zeit haben. Denn
2: den
1: du
2: nehme ich mir auf jeden Fall.
1: Ja, du bist bei unserem 250.000 Euro Finale mit dabei. Und das wird dann sein im Park Inn am Alex in Berlin. In dem Hotel?
2: Ja, ja.
1: Und da steht ein großer Tresor und du hast dreimal die Möglichkeit, einen fünfstelligen Code einzugeben in den Tresor. Und stell dir vor, es ist der richtige. Dann gehört dir die Viertelmillion.
2: Es wäre der Knaller und ich höre euch so gerne. Egal wo, ganz ehrlich. Ich sage immer, die gute Laune kommt mit Schlagerradio. Egal in welcher, egal wo ich bin, ich muss immer Schlagerradio hören. Im Auto, zu Hause. Ich liebe es.
1: Und hast du auch schon eine Idee, was du mit einer Viertelmillion machen würdest?
2: Oh, auf jeden Fall. Ich würde auf jeden Fall meinen beiden Jungs was abgeben. Das ist so ein Herzenswunsch, einfach den beiden was abgeben und ein bisschen was vielleicht in meinen Garten stecken.
1: Okay. Ja, schön. Wunderbar. Du hast die reelle Chance dazu. Du bist mit dabei, hast dich qualifiziert. Toll, Beatrice. Danke fürs Schlagerradio hören. Und wir machen weiter. Sicher auch du dir deine Viertelmillionen-Chance mit dem nächsten 250.000 Euro Schlager und den stelle ich dir in etwa 20 Minuten hier vor.

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2: B7 bei Süßenborn, in Gera Erich-Mühsam-Straße und Nordhausen Freiherr vom Steinstraße.
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3: Ich bin Selke Rech. Ein Blitzschlag hat in Erfurt-Schwerborn den Dachstuhl eines Hauses in Brand gesetzt. Die Feuerwehr konnte verhindern, dass sich die Flammen weiter ausbreiten. Verletzt wurde niemand. 7 Bewohner mussten das Haus verlassen. Es ist vorerst unbewohnbar. Der Schaden liegt bei rund 400.000 Euro. In Stadt Lengsfeld im Wartburgkreis startet heute ein Bürgerbegehren zur möglichen Abwahl des Ortsbürgermeisters Korupka. Dafür müssen bis Ende des Jahres rund 500 Unterschriften gesammelt werden. Hintergrund sind monatelange Streitigkeiten im Ortsbeirat. 5 und 6 Mitglieder waren deshalb bereits im Frühjahr zurückgetreten.
2: Das Schlagerradio-Wetter in Thüringen. Wolken und Lücken wechseln sich ab. Es gibt öfter mal Schauer und nachmittags und abends auch mal Gewitter. 20 bis 24 Grad, oft windig. Der Schlagerradio-Verkehrsservice aktuell auf den Straßen hier bei uns in Thüringen. Keine längeren Staus. Komm gut an.
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0: Danke, Nick P. Leb deinen Traum und das kannst du mit 250.000 Euro bestimmt ziemlich verwirklichen.
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0: Jetzt sage ich dir nämlich, mit welchem 250.000 Euro Schlager du heute noch bei uns dich für das Finale qualifizierst, bei dem du dann dreimal die Möglichkeit hast, einen fünfstelligen Code in einen Tresor einzugeben und damit, wenn der richtig ist, die Viertelmillion zu gewinnen. 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

0: und gleich nimmt die Marc Schlager sozusagen an die Hand in Richtung Feierabend mit vielen tollen Lieblingsschlagern natürlich und mit dem 250.000-Euro-Schlager Roland Kaiser im fünften Element. Achte drauf und schick eine WhatsApp. Spielregeln auf schlagerradio.de.
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6: In Erfurt, Eislebener Straße, in Weimar, Ackerwanz und in Saalfeld blitzt es auf der Kronacher Straße.
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7: Ich bin Silke Rech. Zwei Jugendliche sind wegen eines versuchten Anschlags auf einer Asylunterkunft in Thüringen angeklagt worden. Die damals 16 und 17 Jahre alten Beschuldigten sollen die rechtsextreme Terrorgruppe Letzte Verteidigungswelle unterstützt haben. Die Gruppe war bundesweit aktiv. Ermittlungen und Razzien gab es unter anderem in Mecklenburg-Vorpommern, Brandenburg, Thüringen, Sachsen, Sachsen-Anhalt, Nordrhein-Westfalen und Schleswig-Holstein. Norwegens neuer König Hakon hat seinen Eid auf die Verfassung abgelegt. Bei der Zeremonie im Parlament in Oslo versprach der 53-Jährige, Norwegen nach Verfassung und Gesetzen zu regieren.
8: Begleitet wurde er von seiner Tochter Ingrid Alexandra. Königin Mette Marit konnte wegen gesundheitlicher Probleme nicht dabei sein. Nach ihrer Lungentransplantation im Sommer sind erneut Komplikationen aufgetreten. Hakon hatte nach dem Tod seines Vaters König Harald am vergangenen Freitag den Thron übernommen. Noah Ulrich, Redaktion.
7: Nach der verheerenden Sturzflut im Himalaya warnt die Weltgesundheitsorganisation vor der Ausbreitung von Krankheiten. In Nepal und China sind mehr als 1000 Menschen ums Leben gekommen, Tausende werden noch vermisst. Viele Orte sind von der Außenwelt abgeschnitten. Die Vereinten Nationen haben unter anderem Trinkwasser, Lebensmittel und Medikamente nach Nepal gebracht. Die Bundesregierung macht offenbar Russland für den versuchten Anschlag mit einer Sprengstoffdrohne am Flughafen Leipzig-Halle verantwortlich. Das berichten mehrere Medien. Auch die EU-Außenbeauftragte Kallas sagt, vieles deute auf eine russische Beteiligung hin. Innenminister Dobrindt und Außenminister Wadefuhl wollen sich noch heute offiziell dazu äußern. Russland weist jede Verantwortung zurück. Steigende Wohnkosten belasten immer mehr Mieter in Deutschland. In einer Umfrage des Deutschen Mieterbundes sagen 58%, dass ihre Kosten im vergangenen Jahr gestiegen sind. Fast jeder Zweite spart deshalb bei Freizeit, Urlaub oder größeren Anschaffungen. Knapp ein Drittel macht sich Sorgen, die eigene Miete künftig nicht mehr bezahlen zu können.
6: Das Schlagerradio-Wetter in Thüringen, in Weimar am Bauhausmuseum 22 Grad, in Gera auf dem Rathausturm auch 22 und in Gotha am Kloster 21 Grad. Am Abend gibt es einzelne Schauer oder Gewitter und über die Nacht, da lockert die Bewölkung auf. Es bleibt dann meist trocken bei Tiefstwerten zwischen 12 und 8 Grad. Morgen ist es wolkig und trocken bei 21 bis 23 Grad, im Bergland 17 bis 22 Grad. Der Schlagerradio Verkehrsservice, keine größeren Probleme bei uns. Ein unterwegs, eine gute und sichere Fahrt.
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0: Die aktuelle von Kerstin Ott hier bei Schlagerradio. Hör auf dein Herz. 1000 Mal nein. Ja, 250.000. Das ist die Zahl.
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0: Ja, achte auf die 250.000 Euro Schlager. Und wenn du den nächsten hörst, dann WhatsApp schicke mit dem Kennwort Schlagerradio und deinem Wohnort 08000 79 89 99. Landest du bei uns im Studio, gewinnst du sofort 50 Euro und bist qualifiziert für das 250.000 Euro Finale. Dort hast du drei Chancen, einen fünfstelligen Code in ein Tresor einzugeben. Und ist dein Code richtig, gewinnst du eine Viertelmillion Euro. Das ist der nächste Schlager, um den es geht. Roland Kaiser. Elements, wenn der in voller Länge läuft, dann WhatsApp schicken an die 08000 79 89 99 mit dem Kennwort Schlagerradio und

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8: In Erfurt, Eislebener Straße, in Weimar, Ackerwanz und in Saalfeld blitzt es auf der Kronacher Straße.
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9: Ich bin Selke Rech. Ein Blitzschlag hat in Erfurt-Schwerborn den Dachstuhl eines Hauses in Brand gesetzt. Die Feuerwehr konnte verhindern, dass sich die Flammen weiter ausbreiten. Verletzt wurde niemand. 7 Bewohner mussten das Haus verlassen. Es ist vorerst unbewohnbar. Der Schaden liegt bei rund 400.000 Euro. In Stadt Lengsfeld im Wartburgkreis startet heute ein Bürgerbegehren zur möglichen Abwahl des Ortsbürgermeisters Korupka. Dafür müssen bis Ende des Jahres rund 500 Unterschriften gesammelt werden. Hintergrund sind monatelange Streitigkeiten im Ortsbeirat. 5 und 6 Mitglieder waren deshalb bereits im Frühjahr zurückgetreten.
8: Das Schlagerradio Wetter für unsere Region. Am Abend gibt es einzelne Schauer oder auch Gewitter. In der Nacht lockert es zunehmend auf, bei Tiefstwerten um die 10 Grad. Morgen wolkig und trocken bis 23 Grad. Der Schlagerradio Verkehrsservice. Keine größeren Probleme bei uns. Ein unterwegs, eine gute und sichere Fahrt.
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1: Matthias Reim bei Schlagerradio, hör auf dein Herz. Sein aktueller Song, Die Sterne lügen. Platz 3 in euren Top 50. Heute Abend ja nochmal die Hitparaden-Wiederholung um 20 Uhr.
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1: Es ist so verrückt. 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Wenn wir zurückrufen, gibt's sofort 50 Euro und du bist beim Finale dabei, wenn es dann um die Viertelmillion geht.

0: Peter Maffay bei Schlagerradio, hör auf dein Herz, sein Nummer 1 Hit, so bist du. Am Wochenende hat er seinen 77. ordentlich gefeiert und er bedankt sich hier für alle guten Wünsche.
1: Es war ein schöner Tag, der letzte im August. 77, Leute, ein toller, ereignisreicher Tag. Viele, viele zauberhafte Zuschriften von euch. Glückwünsche und dafür möchte ich mich ganz, ganz herzlich bei euch bedanken. Und jetzt gehen wir auf ins Neue, oder?
0: Ja, er hat ja noch viel vor. Nächste Stunde bei uns erstmal weiter mit DJ Ötzi.
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1: In Magdala stehen sie auf der Breitenstraße, in Jena Erfurter Straße und in Eisenach auf der Altstadtstraße.
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2: Ich bin Silke Reich. In Thüringen starten heute 78 Frauen und Männer in das neue duale Studium zum Regelschullehrer. Alle angebotenen Plätze sind besetzt. Die Studenten bekommen monatlich 1.550 Euro und arbeiten ab dem dritten Semester regelmäßig an Schulen. Im Gegenzug verpflichten sie sich, nach dem Abschluss mindestens 5 Jahre als Lehrer in Thüringen zu arbeiten. Nach dem versuchten Anschlag auf ein Umspannwerk in Südbrandenburg hat das Landeskriminalamt die Ermittlungen übernommen. An mehreren Leitungen bei Turnow-Breilack nahe dem Kraftwerk in Schwalde wurden Schäden festgestellt.
3: Eine Verbindung war kurzzeitig unterbrochen, zu einem Stromausfall kam es aber nicht. Außerdem wurden Spreng- und Brandvorrichtungen gefunden. Medien berichten von selbstgebauten Raketen mit Sprengstoff, die Polizei bestätigt das bislang nicht. Weitere Vorrichtungen wurden von Spezialisten untersucht und entschärft. Verletzt wurde niemand. Timo Wiesner, Redaktion.
2: Die deutsche Flugbranche warnt vor langen Wartezeiten bei der Einreise in den Schengen-Raum. Grund sind neue EU-Grenzkontrollen, bei denen biometrische Daten erfasst werden. Eine Ausnahmeregelung läuft am Sonntag aus. Flughäfen und Airlines fordern deshalb eine Verlängerung. Sonst könnten sich die Kontrollen deutlich verzögern und Reisende ihre Anschlussflüge verpassen. Nach schweren Überschwemmungen im Grand Canyon in den USA sind fast 80 Menschen gerettet worden. Mindestens 2 Menschen kamen ums Leben, eine Person wird noch vermisst. Eine Flutwelle hatte große Mengen Geröll und Baumstämme mitgerissen. Mehrere Unterkünfte und Campingplätze mussten evakuiert werden. Norwegens neuer König Hakon VIII. Hat im Parlament in Oslo seinen Eid auf die Verfassung abgelegt. Der 53-Jährige hatte nach dem Tod seines Vaters Harald am vergangenen Freitag den Thron übernommen. Eine Krönung gibt es in Norwegen traditionell nicht mehr. Der verstorbene König Harald ist ab heute eine Woche lang in der Schlosskapelle in Oslo aufgebahrt. Dort kann die Bevölkerung Abschied nehmen.
1: Das Schlagerradio-Wetter in Thüringen. Wir haben in Eisenach auf der Wartburg 22 Grad, in Weimar am Bauhausmuseum 21 und in Gera auf dem Rathausdom 21 Grad. Am Abend einzelne Schauer oder Gewitter. Über die Nacht lockert es dann auf, dann ist es meist trocken bei Tiefstwerten um die 10 Grad. Morgen wolkig und trocken bei 21 bis 23 Grad, im Bergland 17 bis 22 Grad. Der Schlagerradio-Verkehrsservice, keine großen Probleme bei uns. Ein unterwegs, eine gute und sichere Fahrt.
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0: Sonja Liebing bei Schlagerradio, hör auf dein Herz, schon längst verliebt und gleich 80er Kult von der Münchner Freiheit. Tausendmal du, 250.000 doch besser.
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5: In Magdala stehen sie auf der Breitenstraße, in Jena Erfurter Straße und in Eisenach auf der Altstadtstraße.
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6: Ich bin Selke Rech. Thüringens Apfelbauern rechnen in diesem Jahr mit deutlichen Ernteverlusten. Beim größten Obstproduzenten des Landes könnte die Ernte wegen Hagel, Trockenheit und Hitze um bis zu 50% kleiner ausfallen. Erwartet werden dort rund 6.500 Tonnen Äpfel. Der Hainspitzer See im Saale-Holzland-Kreis wird ab heute kontrolliert abgelassen. Damit soll die Wasserqualität verbessert und das Risiko für Blaualgen verringert werden. Außerdem sollen Pflanzen und Tiere rund um den See davon profitieren.
5: Das Schlagerradio-Wetter für unsere Region. Am Abend gibt es einzelne Schauer oder auch Gewitter. In der Nacht lockert es zunehmend auf, bei Tiefstwerten um die 10 Grad. Morgen wolkig und trocken bis 23 Grad. Der Schlagerradio Verkehrsservice, keine größeren Probleme bei uns. Ein unterwegs, eine gute und sichere Fahrt.
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0: Schön, dass ihr mit dabei seid. Schlagerradio, hör auf dein Herz. Einen schönen Dienstag, Feierabend, gleich mit der ganz neuen von Andrea Berg. Das kann uns keiner nehmen.
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0: Hier ist Schlagerradio, hör auf dein Herz um kurz vor 5. Nächste Stunde läuft Roland Kaiser im fünften Element. Das heißt, dann WhatsApp-Nachricht schreiben mit dem Stichwort Schlagerradio und deinem Wohnort. Denn wenn wir zurückrufen, gibt's 50 Euro und die Chance auf eine 250.000 im großen Finale.
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0: In Magdala stehen sie auf der Breitenstraße, in Jena Erfurter Straße und in Eisenach auf der Altstadtstraße.
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2: Ich bin Selke Reich. In Thüringen starten heute 78 Frauen und Männer in das neue duale Studium zum Regelschullehrer. Alle angebotenen Plätze sind besetzt. Die Studenten bekommen monatlich 1.550 Euro und arbeiten ab dem dritten Semester regelmäßig an Schulen. Im Gegenzug verpflichten sie sich, nach dem Abschluss mindestens 5 Jahre als Lehrer in Thüringen zu arbeiten. Nach dem Angriff auf ein Umspannwerk in Südbrandenburg hat die Polizei inzwischen mindestens eine Explosion bestätigt. An der Anlage bei Jenschwalde wurden mehrere Brand- und Sprengvorrichtungen gefunden. Einige davon explodierten nicht.
3: Entschärfer sind weiterhin im Einsatz. Einen Stromausfall für die Bevölkerung gab es nicht. Allerdings fiel ein Block des Kraftwerks technisch aus. Das Landeskriminalamt hat die Ermittlungen übernommen. Wer hinter dem Anschlag steckt, ist bislang völlig unklar. Timo Wiesner, Redaktion.
2: Die deutsche Flugbranche warnt vor langen Wartezeiten bei der Einreise in den Schengen-Raum. Grund sind neue EU-Grenzkontrollen, bei denen biometrische Daten erfasst werden. Eine Ausnahmeregelung läuft am Sonntag aus. Flughäfen und Airlines fordern deshalb eine Verlängerung. Sonst könnten sich die Kontrollen deutlich verzögern und Reisende ihre Anschlussflüge verpassen. Nach schweren Überschwemmungen im Grand Canyon in den USA sind fast 80 Menschen gerettet worden. Mindestens 2 Menschen kamen ums Leben, eine Person wird noch vermisst. Eine Flutwelle hatte große Mengen Geröll und Baumstämme mitgerissen. Mehrere Unterkünfte und Campingplätze mussten evakuiert werden. Norwegens neuer König Hakon VIII. Hat im Parlament in Oslo seinen Eid auf die Verfassung abgelegt. Der 53-Jährige hatte nach dem Tod seines Vaters Harald am vergangenen Freitag den Thron übernommen. Eine Krönung gibt es in Norwegen traditionell nicht mehr. Der verstorbene König Harald ist ab heute eine Woche lang in der Schlosskapelle in Oslo aufgebahrt. Dort kann die Bevölkerung Abschied nehmen.
0: Das Schlagerradio-Wetter in Thüringen. Wir haben in Eisenach auf der Wartburg 22 Grad, in Weimar am Bauhausmuseum 21 und in Gera auf dem Rathausdom 21 Grad. Am Abend einzelne Schauer oder Gewitter. Über die Nacht lockert es dann auf, dann ist es meist trocken bei Tiefstwerten um die 10 Grad. Morgen wolkig und trocken bei 21 bis 23 Grad, im Bergland 17 bis 22 Grad. Der Schlagerradio Verkehrsservice, keine größeren Probleme bei uns. Ein unterwegs, eine gute und sichere Fahrt.
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Schlagerradio, hör auf dein Herz mit der neuen von Helene Fischer und heute Nacht. Ja, heute noch auf diesen Schlager achten und dann die Chance sichern auf den ganz großen Gewinn. Das ist Roland Kaiser im 15. Element. Wenn der komplett läuft, dann eine WhatsApp-Nachricht schicken. Mit dem Stichwort Schlagerradio in eurem Wohnort an die 08000 79 89 99. Und wenn ich dich dann zurückrufe, dann kassierst du sofort 50 Euro und bist beim Finale dabei. Dort hast du 3 Chancen, einen 5-stelligen Code in den Tresor einzugeben. Ist dein Code richtig, gewinnst du 250.000 Euro. Also auf Roland Kaiser achten im 5. Element hier bei Schlagerradio.

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7: In Magdala stehen sie auf der Breitenstraße, in Jena Erfurter Straße und in Eisenach auf der Altstadtstraße.
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8: Ich bin Silke Rech. Thüringens Apfelbauern rechnen in diesem Jahr mit deutlichen Ernteverlusten. Beim größten Obstproduzenten des Landes könnte die Ernte wegen Hagel, Trockenheit und Hitze um bis zu 50% kleiner ausfallen. Erwartet werden dort rund 6.500 Tonnen Äpfel. Der Hainspitzer See im Saale-Holzland-Kreis wird ab heute kontrolliert abgelassen. Damit soll die Wasserqualität verbessert und das Risiko für Blaualgen verringert werden. Außerdem sollen Pflanzen und Tiere rund um den See davon profitieren.
7: Das Schlagerradio-Wetter für unsere Region. Am Abend gibt es einzelne Schauer oder auch Gewitter. In der Nacht lockert es zunehmend auf, bei Tiefstwerten um die 10 Grad. Morgen wolkig und trocken bis 23 Grad. Der Schlagerradio Verkehrsservice, keine größeren Probleme bei uns. Ein unterwegs, eine gute und sichere Fahrt.
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0: Malte Kelly bei Schlagerradio, hör auf dein Herz und gleich frischer Hit von Dennis Wilms, Träum von dir. Ja, apropos Träumen.
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0: Am Telefon ist die Jessica, hallo.
3: Ja, hallo Frank.
0: Schon im Feierabend?
3: Ja, heute ja.
0: Heute mal ja, sonst länger oder wie?
3: Sonst länger ja, heute habe ich mal ein bisschen früher frei.
0: Was machst du?
3: Ich bin im Einzelhandel.
0: Ah, okay. Ja, das kann auch ein bisschen länger dauern, ne? Oder ist um 18 Uhr immer Schluss?
3: Nee, eigentlich habe ich tatsächlich auch früher, aber ich habe heute mal das Kochen meiner Tochter überlassen und somit habe ich auch früher Feierabend zu Hause.
0: Oh, um Gottes Willen, ist das was geworden?
3: Ja, Tatsache ist es sehr lecker geworden. Wir warten nur noch auf den Papa.
0: Oh, sehr schön. So, der September bringt dir Glück, liebe Jessica. Heute ja der erste. Ja. Du gewinnst jetzt schon mal sicher 50 Euro.
3: Juhu.
0: Sonst hätte ich gesagt, wenn das jetzt nichts geworden wäre, geht da mal essen.
3: Ja, das können wir uns ja fürs nächste Mal aufgeben.
0: Genau. Und jetzt kommt's. Du bist für das Viertelmillion-Euro-Finale qualifiziert am 31. Oktober im Park Inn am Alex in Berlin.
3: Mhm.
0: Dort hast du dann 3 Chancen, einen 5-stelligen Code in den Tresor einzugeben. Ist dein Code richtig, gewinnst du 250.000 Euro.
3: Das wäre ja echt ein Traum.
0: Was würdest du damit machen?
3: Ich würde tatsächlich unser also ein neues Familienauto zulegen und den Rest einfach anlegen.
0: Ja, das ist eine gute Sache. Dann bitte alle, die dich kennen, die Daumen zu drücken, ja?
3: Ja.
0: Und jetzt erstmal guten Appetit.
3: Dankeschön.
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5: In Magdala stehen sie auf der Breitenstraße, in Jena Erfurter Straße und in Eisenach auf der Altstadtstraße.
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6: Ich bin Silke Reich. Die Deutsche Umwelthilfe kritisiert die Dienstwagen der Thüringer Landesregierung. Von den 10 Fahrzeugen der Kabinettsmitglieder ist nur eines ein reines Elektroauto. Es wird von Umweltminister Kummer genutzt. Alle anderen Regierungsmitglieder fahren laut Umwelthilfe mit Diesel. Mit einem durchschnittlichen CO2-Ausstoß von 175 Gramm pro Kilometer landet Thüringen im Vergleich der Bundesländer auf Platz 12. Vor der geplanten Steuerreform gibt es noch unterschiedliche Vorstellungen innerhalb der Bundesregierung. Das CDU-geführte Wirtschaftsministerium fordert Änderungen an den Plänen von Finanzminister Klingbeil.
7: Unter anderem soll die sogenannte kalte Progression ausgeglichen werden. Das bedeutet, dass man nach einer Lohnerhöhung mehr Steuern zahlt, obwohl man sich wegen der Inflation real kaum mehr leisten kann. Klingbeil verweist dagegen auf die bisherige Einigung innerhalb der Koalition. Die Reform soll morgen im Kabinett beschlossen werden. Geplant sind unter anderem ein höherer Grundfreibetrag und mehr Kindergeld. Insgesamt sollen die Bürger um rund 10 Milliarden Euro entlastet werden. Noah Ulrich, Redaktion.
6: Im Irak sind die Vernehmungen von mehr als 5.700 mutmaßlichen IS-Anhängern aus Syrien abgeschlossen. Dabei wurden offenbar mehrere frühere Kommandeure der Terrororganisation identifiziert. 6 Verdächtige sollen außerdem an der Versklavung von Jesiden beteiligt gewesen sein. Die Gefangenen waren zuvor aus Lagern im Nordosten Syriens in den Irak gebracht worden. In Deutschland fehlen laut Mieterbund rund 1,4 Millionen Wohnungen. Gleichzeitig ist die Zahl der Sozialwohnungen auf einen Rekordtief von etwa 1 Million gesunken. Der Verband warnt deshalb vor einer immer größeren Belastung für Mieter. Von der Bundesregierung fordert er unter anderem mehr Sozialwohnungen und eine stärkere Begrenzung der Mieten. Fußballnationalspieler Antonio Rüdiger beendet seine Karriere im DFB-Team. Der 33-Jährige hat seinen Rücktritt nach mehr als 10 Jahren in der Nationalmannschaft bekannt gegeben. Insgesamt absolvierte Rüdiger 86 Länderspiele und erzielte 3 Tore. Künftig will er sich auf seinen Verein Real Madrid konzentrieren und im Nationalteam Platz für eine jüngere Generation machen.
5: Das Schlagerradio Wetter in Thüringen, aktuell in Erfurt am Dom 22 Grad, in Jena am Jentower 22 und 20 Grad in Gera auf dem Rathausturm. Am Abend gibt es bei wechselnder Bewölkung noch einzelne Schauer oder Gewitter. Über die Nacht lockert die Bewölkung auf, es bleibt trocken bei Tiefstwerten zwischen 12 und 8 Grad. Morgen wird es wolkig, aber es bleibt im gesamten Freistaat trocken bei Höchstwerten zwischen 21 und 23 Grad, im Bergland 17 bis 22 Grad.
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5: Ja, guten Abend auf die Straßen. 10 Minuten dauert es länger auf der B7 Altenburg Richtung Jena zwischen Großstülpnitz und Schmölln. Das war's. Kommt gut an.
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5: Schönen Feierabend wünscht Frank Schlager.

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0: Die neue von Neonlicht. Komm, wir lassen los hier bei Schlagerradio. Hör auf dein Herz. Ja, und mehr frische Schlager heute Abend wieder um 20 Uhr. Die Top 50 Wiederholung.
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0: Ja, achte auf die 250.000 Euro Schlager und hörst du einen, dann WhatsApp-Nachricht schicke mit dem Stichwort Schlagerradio und deinem Wohnort an die 08000 79 89 99 und landest du bei uns im Studio, gewinnst du sofort 50 Euro und bist qualifiziert dann für das Viertelmillion Euro Finale und dort hast du drei Chancen, einen fünfstelligen Code in einen Tresor einzugeben. 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Ja, und um welchen Schlager es dann morgen geht, das hörst du um 6.40 Uhr im neuen Schlagerradio morgen bei Inka und Norman. Ich drück schon mal die Daumen. Gleich die Dancing Queen von Julia Lindholm und das in Karats. Kalter Rauch.

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5: Das Schlagerradio Wetter für unsere Region. Am Abend gibt es einzelne Schauer oder auch Gewitter. In der Nacht lockert es zunehmend auf. Bei Tiefstwerten um die 10 Grad. Morgen wolkig und trocken bis 23 Grad.
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5: Ja, guten Abend auf die Straßen. 10 Minuten Ortslänge auf der B7 Altenburg Richtung Jena zwischen Großstülpnitz und Schmölln. Das war's. Kommt gut an.
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0: Andrea Berg für euren Dienstagabend hier bei Schlagerradio. Hör auf dein Herz, der Feuervogel. Jetzt was ganz Frisches von Vincent Weiss. Ja, sein Songtitel schreibt sich U-U-U-H-H. Was hat's denn damit auf sich?
1: Hi Leute, mein Name ist Vincent Weiss und vielleicht wisst ihr es ja, dass meine Singles ab und zu ein bisschen komischen Namen haben, wie zum Beispiel Musik sein oder An Wunder. Und ich dachte, ich treibe das Ganze mit der nächsten Nummer noch auf die Spitze und nenne sie einfach U. Das Ganze ist entstanden, weil ich das Song auch live schon gespielt habe bei den Konzerten und noch nicht ganz wusste, wie ich den Song nenne. Und wir sind mit allen Hörern und Hörerinnen bei dem Konzert dazu gekommen, dass wir es einfach bei U belassen. Und warum das so ist, ja, findet es am besten raus und hört den Song. Also ganz viel Spaß mit U und ich hoffe, dass euer Sommer auch genau nach U klingt.

0: Schönen Dienstagabend mit Schlagerradio. Hör auf dein Herz. Der Sender mit der 250.000 Euro, die ihr gewinnt mit etwas Glück. 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Nächste Stunde mit dabei Peter Maffay und Helene Fischer.
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0: Da geblitzt wird heute Abend in Jena auf der Bachstraße sowie der Erfurter Straße und zwischen Schwarzwald und Oberhof.
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4: Ich bin Silke Rech. Die Deutsche Umwelthilfe kritisiert die Dienstwagen der Thüringer Landesregierung. Von den 10 Fahrzeugen der Kabinettsmitglieder ist nur eines ein reines Elektroauto. Es wird von Umweltminister Kummer genutzt. Alle anderen Regierungsmitglieder fahren laut Umwelthilfe mit Diesel. Mit einem durchschnittlichen CO2-Ausstoß von 175 Gramm pro Kilometer landet Thüringen im Vergleich der Bundesländer auf Platz 12. Vor der geplanten Steuerreform gibt es noch unterschiedliche Vorstellungen innerhalb der Bundesregierung. Das CDU-geführte Wirtschaftsministerium fordert Änderungen an den Plänen von Finanzminister Klingbeil.
5: Unter anderem soll die sogenannte kalte Progression ausgeglichen werden. Das bedeutet, dass man nach einer Lohnerhöhung mehr Steuern zahlt, obwohl man sich wegen der Inflation real kaum mehr leisten kann. Klingbeil verweist dagegen auf die bisherige Einigung innerhalb der Koalition. Die Reform soll morgen im Kabinett beschlossen werden. Geplant sind unter anderem ein höherer Grundfreibetrag und mehr Kindergeld. Insgesamt sollen die Bürger um rund 10 Milliarden Euro entlastet werden. Noah Ulrich, Redaktion.
4: Im Irak sind die Vernehmungen von mehr als 5.700 mutmaßlichen IS-Anhängern aus Syrien abgeschlossen. Dabei wurden offenbar mehrere frühere Kommandeure der Terrororganisation identifiziert. 6 Verdächtige sollen außerdem an der Versklavung von Jesiden beteiligt gewesen sein. Die Gefangenen waren zuvor aus Lagern im Nordosten Syriens in den Irak gebracht worden. In Deutschland fehlen laut Mieterbund rund 1,4 Millionen Wohnungen. Gleichzeitig ist die Zahl der Sozialwohnungen auf einen Rekordtief von etwa 1 Million gesunken. Der Verband warnt deshalb vor einer immer größeren Belastung für Mieter. Von der Bundesregierung fordert er unter anderem mehr Sozialwohnungen und eine stärkere Begrenzung der Mieten. Fußballnationalspieler Antonio Rüdiger beendet seine Karriere im DFB-Team. Der 33-Jährige hat seinen Rücktritt nach mehr als 10 Jahren in der Nationalmannschaft bekannt gegeben. Insgesamt absolvierte Rüdiger 86 Länderspiele und erzielte 3 Tore. Künftig will er sich auf seinen Verein Real Madrid konzentrieren und im Nationalteam Platz für eine jüngere Generation machen.
0: Das Schlagerradio Wetter in Thüringen, aktuell in Erfurt am Dom 22 Grad, in Jena am Jentower 22 und 20 Grad in Gera auf dem Rathausturm. Am Abend gibt es bei wechselnder Bewölkung noch einzelne Schauer oder Gewitter. Über die Nacht lockert die Bewölkung auf. Es bleibt trocken bei Tiefstwerten zwischen 12 und 8 Grad. Morgen wird es wolkig, aber es bleibt im gesamten Freistaat trocken bei Höchstwerten zwischen 21 und 23 Grad, im Bergland 17 bis 22 Grad. Der Schlagerradio Verkehrsservice für Thüringen. Unfall auf der A4 Erfurt Richtung Kirchheimer Dreieck zwischen Sättelstedt und Eisenach Ost. Kommt gut an.
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0: Die neue von Vanessa Mai, Ich fall in love, Platz 19 eingestiegen in eure Top 50. Ja, die Hitparade Wiederholung heute Abend um 20 Uhr.
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0: Ja, was für eine Summe. Morgen um 6.40 Uhr, da spielen wir weiter. Dann verraten Normal und Emi, um welchen Schlager es dann geht, auf welchen dann zu achten ist. 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
3: Das Schlagerradio Wetter für unsere Region. Am Abend gibt es einzelne Schauer oder auch Gewitter. In der Nacht lockert es zunehmend auf. Bei Tiefstwerten um die 10 Grad. Morgen wolkig und trocken bis 23 Grad. Der Schlagerradio Verkehrsservice für Thüringen. Unfall auf der A4 Erfurt Richtung Kirchheimer Dreieck zwischen Sättelstedt und Eisenach Ost. Kommt gut an.
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Aktueller Platz Nummer 8 in den Schlagerradio Top 50, Robert Roselli mit Küss mich. Die kompletten Top 50 heute Abend nochmal um 20 Uhr bis kurz vor Mitternacht. Ansonsten ja immer in der Erstausstrahlung am Samstagnachmittag und nochmal am Sonntagmorgen. Mit Abstimmen geht auf schlagerradio.de. Ja, und in der letzten Ausgabe habe ich als extra die Bravo-Gewinner gespielt. Ja, die Bravo-Otto-Gewinner. Die Kultzeitschrift ist ja vergangenen Dienstag Runde 70 geworden. Also sehr abwechslungsreich der Abend. Ich wünsche einen schönen Dienstagabend.

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2: Ich bin Silke Rech. Die Bundesregierung macht Russland für den versuchten Drohnenanschlag am Flughafen Leipzig-Halle verantwortlich. Als Reaktion wird der russische Botschafter einbestellt und das russische Generalkonsulat in Bonn geschlossen.
3: Außerdem sollen die Einreisekontrollen für russische Staatsangehörige verschärft werden. Außenminister Wadefuhl kündigte auch weitere Maßnahmen gegen Russland an. Anfang August war am Flughafen Leipzig-Halle eine Drohne mit Sprengstoff entdeckt worden. Timo Wiesner, Redaktion.
2: Die Bundesregierung will die geplante Reform der Einkommenssteuer morgen auf den Weg bringen. Die Koalition hat sich auf die letzten Details geeinigt. Unter anderem sollen der Grundfreibetrag und das Kindergeld steigen. Eine vierköpfige Familie soll dadurch rund 600 Euro im Jahr sparen. Kritik kommt vom Bundesverband der deutschen Industrie und von der Linken. Beide halten die geplanten Entlastungen für nicht ausreichend. Die Ukraine bekommt vorerst keine neuen Zusagen für Patriot-Flugabwehrraketen aus der EU. Bei einem Treffen der EU-Verteidigungsminister in Irland gab es dazu zwar Gespräche, aber keine konkreten Ergebnisse. Die Ukraine benötigt nach eigenen Angaben rund 300 weitere Abfangraketen. Besonders mit Blick auf mögliche russische Angriffe auf die Energieversorgung im Winter gilt der Bedarf als dringend. Vor der Küste des Oman tritt weiterhin Öl aus einem havarierten Tanker aus. Aktuelle Satellitenbilder zeigen einen Ölteppich von rund 270 Quadratkilometern. Ein weiterer Ölteppich direkt in der Nähe des Schiffes deutet darauf hin, dass zuletzt noch größere Mengen ausgetreten sein könnten. Der Tanker war vor mehreren Wochen auf Grund gelaufen und soll rund 100.000 Tonnen Öl geladen haben. Das Schiff wird der sogenannten russischen Schattenflotte zugerechnet. Die Gaspreise in Europa sind auf den höchsten Stand seit mehr als 3 Jahren gestiegen. Seit Anfang August haben sie um mehr als 20% zugelegt. Grund sind Sorgen von Lieferengpässen durch die Kämpfe im Nahen Osten. Gleichzeitig sind die Gasspeicher ungewöhnlich leer. In Deutschland sind sie derzeit nur zu etwas mehr als 50% gefüllt. Das Wirtschaftsministerium sieht die Versorgungssicherheit bislang aber nicht gefährdet. Das Schlagerradio-Wetter in Thüringen. Heute Nacht bleibt es bei lockeren Wolken trocken und die Temperaturen sinken auf 12 bis 8 Grad. Morgen zeigt sich der Himmel oft wolkig, aber es bleibt meist freundlich und trocken. Die Höchstwerte erreichen angenehme 21 bis 23 Grad.
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4: Ja, herzlich willkommen zu Deutschlands längster Schlagerparade. Jeden Samstagnachmittag Wiederholung am Sonntagmorgen und Dienstagabend. Vielen Dank fürs Mitabstimmen auf schlagerradio.de. Letztes Mal Platz Nummer 3, Kerstin Ott. Auf der 2 hat man letztes Mal Helene Fischer. Und Matthias Reim ist auf die 1 gestiegen.
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4: Ja, mal sehen, ob er es wieder ganz nach oben geschafft hat. Auf jeden Fall als Neuansteiger seine neue Single von Matthias Reim aus meinem Kopf. Erstmal auf Platz Nummer 50 jetzt Christine Stark hier bei Schlagerradio Alemannia.
6: Hallo.

Schlagerradio, hör auf dein Herz mit euren Top 50 und auf Platz 49 Vincent Groß und die Esteriore Brothers Amore mit Mio. Vergangenen Sonntag ist ja der Vincent Runde 30 geworden und hat hoffentlich ordentlich gefeiert. Platz 48 Perlentaucher und Serrano Cortez Obsession. Ja,

0: Die Schlager-Radio-Hitparade mit Perlentaucher und Serrano Cortez, Platz 48, Obsession.
1: Jetzt gleich in den Top 50.
0: Geht's weiter mit Roland Kaiser, Platz 47, Mein Kompliment. Aber vorher unser erstes Extra. Peter Maffay wird dieses Wochenende 77. Alles Gute. Einen großen Bekanntheitsschub brachte ihm die ZDF-Hitparade. Im März 1970 sein erster Auftritt bei Dieter Thomas Heck.
2: Dann kam die Hitparade. Und dann meine erste Begegnung mit diesem Denkmal.
3: Peter Maffay.
2: ZDF-Hitparade. Ja, es war ja wirklich eine Institution, in die jeder versuchte hinein zu geraten, um Spuren zu hinterlassen.
0: Oh, und wir spielen als Extra seinen ersten Hit. Du, den er immer noch singt, obwohl er doch etwas anders klingt als das, was danach so gekommen ist.
2: Ich bin diesem Lied auch sehr dankbar. Und mit etwas Abstand, damit meine ich in etwa 50 Jahre, lässt sich das auch heute noch ganz gut spielen.

0: Roland Kaiser, Innenschlager Radio Top 50, Platz 47 mit Mein Kompliment. Vergangenes Wochenende ja seine Sommer-Open-Air-Tournee-Abschluss in Berlin in der Wuhlheide. In diesem Jahr hat er vor insgesamt 350.000 Fans gespielt. Und nächstes Jahr geht's ja weiter. Jetzt Kerstin Ott, Platz 46, Rosalinde.
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Die Schlagerradio Top 50 mit Kerstin Orts, Platz 46, Rosalinde. Ja, die Kultzeitschrift Bravo ist ja diese Woche Runde 70 geworden und wir spielen zwischendurch die großen Stars, die auch den Bravo Otto gewonnen haben. Ja, wurden ausgezeichnet, zum Beispiel mit dreimal Silber Jürgen Drews 1976, 77 und 78 in Folge 3 Jahre. Hier ist Onkel Jürgen und ein Bett im Kornfeld, unser Extra. Ja, und mehr Bravo Otto Gewinner in den nächsten Stunden zwischendurch. Sommer.

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4: Hallo, und ihr bestimmt eure Hitparade mit ganz einfach auf schlagerradio.de. Weiter geht's mit Platz 44, unser Schlagerradio-Star Kabila und der Sommerregen.

Das sind die Top 50 bei Schlagerradio. Hör auf dein Herz mit Malte Kelly, Platz 43, Ein Kuss in Paris, und die 42, Daniel Ceylan, Jackentasche. Egal.

0: Pedro Basile in den Schlagerei Top 50, Platz 41, Amore Mio. Beatrice Egli ist zu sehen in der Serie Die Landarztpraxis Team Sonnenhof als Celine Huber.
1: Tatsächlich bin ich auf dem Weg zum Sonnenhof, eine Freundin besuchen.
2: Was machst du denn hier?
3: Überraschung!
2: Das ist Celine, meine liebe Freundin aus der Schweiz.
1: Und du bist also der Marc. Vielleicht ist er in dich verliebt.
0: Ja, wer schauen mag bei Sat1 und Join zum Streamen, hat sie gut gemacht, die Beatrice Egli als Schauspielerin. Jetzt

0: Alibi. Beatrice Egli in den Schlagerradio Top 50 auf Platz 40. Und vor unserem ersten Neuzugang schauen wir mal so einige Jahre zurück. Tatsächlich ist schon 67 geworden NDW-Star Markus am vergangenen Donnerstag. Hier einer seiner großen Erfolge.
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0: Die Stars der neuen deutschen Welle sind auch im Kino zu sehen. Markus und Nena in Gib Gas, ich will Spaß.
2: Du, Robby, du hast doch so ein Motorrad, oder was?
3: Und?
2: Ich will hier weg.
0: Ja, und dann wurde es romantisch.
3: Sag mal, wieso bist du eigentlich auf mich gekommen? Ganz ehrlich.
2: Robby, es hat mich alles so angekotzt. Wirklich, mir ging es ganz schön doof, ne? Und dann warst du auf einmal da.
0: Nena und Marco singen zusammen im Liebesnest diese

So klang das im Film, aber auf Platte, bei Live-Auftritten, da sang Andrea Schneider. In der ZDF-Hitparade wurden sie auf Platz 1 gewählt. Kleine Taschenlampe brennen aus dem Jahr 83, jetzt bei Schlagerradio.

0: Neu in den Schlager Radio Top 50 auf Platz 39. Julia Lindholm, Taxi nach Paris. Kennen vielleicht einige noch auch in der Version von Felix Deluxe aus den 80ern. Ja, und bei den 90ern hat sich Annemarie Eifel ja bedient. Im Original Nathalie Imbruglia-Thorn. Hier ist der Neugeborene, Platz 38.
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1: Ich bin Silke Rech. Die Bundesregierung macht Russland für den versuchten Drohnenanschlag am Flughafen Leipzig-Halle verantwortlich. Als Reaktion wird der russische Botschafter einbestellt und das russische Generalkonsulat in Bonn geschlossen.
2: Außerdem sollen die Einreisekontrollen für russische Staatsangehörige verschärft werden. Außenminister Wadefuhl kündigte auch weitere Maßnahmen gegen Russland an. Anfang August war am Flughafen Leipzig-Halle eine Drohne mit Sprengstoff entdeckt worden. Timo Wiesner, Redaktion.
1: Die Bundesregierung will die geplante Reform der Einkommenssteuer morgen auf den Weg bringen. Die Koalition hat sich auf die letzten Details geeinigt. Unter anderem sollen der Grundfreibetrag und das Kindergeld steigen. Eine vierköpfige Familie soll dadurch rund 600 Euro im Jahr sparen. Kritik kommt vom Bundesverband der deutschen Industrie und von der Linken. Beide halten die geplanten Entlastungen für nicht ausreichend. Die Ukraine bekommt vorerst keine neuen Zusagen für Patriot-Flugabwehrraketen aus der EU. Bei einem Treffen der EU-Verteidigungsminister in Irland gab es dazu zwar Gespräche, aber keine konkreten Ergebnisse. Die Ukraine benötigt nach eigenen Angaben rund 300 weitere Abfangraketen. Besonders mit Blick auf mögliche russische Angriffe auf die Energieversorgung im Winter gilt der Bedarf als dringend. Vor der Küste des Oman tritt weiterhin Öl aus einem havarierten Tanker aus. Aktuelle Satellitenbilder zeigen einen Ölteppich von rund 270 Quadratkilometern. Ein weiterer Ölteppich direkt in der Nähe des Schiffes deutet darauf hin, dass zuletzt noch größere Mengen ausgetreten sein könnten. Der Tanker war vor mehreren Wochen auf Grund gelaufen und soll rund 100.000 Tonnen Öl geladen haben. Das Schiff wird der sogenannten russischen Schattenflotte zugerechnet. Die Gaspreise in Europa sind auf den höchsten Stand seit mehr als 3 Jahren gestiegen. Seit Anfang August haben sie um mehr als 20% zugelegt. Grund sind Sorgen von Lieferengpässen durch die Kämpfe im Nahen Osten. Gleichzeitig sind die Gasspeicher ungewöhnlich leer. In Deutschland sind sie derzeit nur zu etwas mehr als 50% gefüllt. Das Wirtschaftsministerium sieht die Versorgungssicherheit bislang aber nicht gefährdet. Das Schlagerradio-Wetter in Thüringen. Heute Nacht bleibt es bei lockeren Wolken trocken und die Temperaturen sinken auf 12 bis 8 Grad. Morgen zeigt sich der Himmel oft wolkig, aber es bleibt meist freundlich und trocken. Die Höchstwerte erreichen angenehme 21 bis 23 Grad.
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3: Hallo und willkommen zurück zur zweiten Stunde von Deutschlands längster Schlagerparade. Hört ihr immer am Samstagnachmittag, Sonntagmorgen und Dienstagabend.
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3: Ja, mal sehen, ob es Matthias Reim wieder ganz nach oben geschafft hat. Mit Abstimmen geht auf schlagerradio.de. Gleich unser nächster Neuzugang auf Platz 36 und vorher auf der 37, Nick P., Du und

Neu eingestiegen in die Schlagerradio Top 50 auf Platz 36. Neonlicht, komm, wir lassen los. Und die 35, Sebastian Hemer mit der neuen Version von Sommer unseres Lebens.

0: Schlagerradio, hör auf dein Herz mit Sebastian Hemer auf Platz 35, Sommer unseres Lebens.
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0: Johannes Oerding haben auf der 34 mehr Glück als Verstand. Ja, Johannes macht gemeinsame Sache mit Peter Maffay ganz aktuell. Peter Maffay hat ja auch Bravo-Ottos gewonnen. 1979, 80 und 82. Die Bravo ist diese Woche 70 geworden und Peter, der wird dieses Wochenende 77. Wir spielen jetzt von ihm einen Song, der vor genau 50 Jahren rauskam und es war Sommer. Da geht es ja darum, dass er 16 ist oder war und sie 31. War das damals ein großes Thema? Wollte Oliver Geissen wissen in der ultimativen Chartshow bei RTL.
2: Die Zahlen stimmen nicht hundertprozentig, aber sie bewegen sich in dieser...
3: Ja? Und war das deine erste Freundin oder?
2: Ja.
3: Aha.
2: Also die erste, die...
3: Wenn du Geschlechtsverkehr hattest, sag was. So, zum Beispiel.
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Das sind die Schlagerradio Top 50. Fein, dass ihr mit dabei seid. Platz 33, Nino D'Angelo und Marina Marx. Und vor Platz 32 einen weiteren Bravo-Otto-Gewinner zum 70. Geburtstag der Bravo. 1985 und 86 gab es Gold in der Kategorie Bester Sänger für Falco. Hier ist Rock Me Amadeus und Sextra.

0: dazu.
1: Safia, Innenschlager Radio Top 50 mit der Rosenstolz-Nummer. Ich bin ich auf Platz 32.
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1: Hallo, ja, und mit Abstimmen, mitbestimmen, die Hitparade geht auf schlagerradio.de immer nach der Erstausstrahlung am Samstag 18 Uhr. Wir sind bei Platz 31, Julian Reim und Aloe Vera.
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Julian Reim in den Schlagerradio Top 50, Platz 31, Aloe Vera. Wir sind gut in der Zeit, da schaffen wir ein weiteres Bravo-Extra sozusagen. Im Bravo-Otto 8-mal hat gewonnen, von 1965 bis 72, davon 4-mal Gold. Manuela, hier ist Küsse unterm Regenbogen.

Schlagerradio, hör auf dein Herz mit euren Top 50. Wolfgang Petri, Platz 30, Sommer in der Stadt, die Jubiläumsversion und die 29, Laura und Marc, featuring Amber. Ich gebe eine Runde lieber aus.

Das sind die Schlagerradio Top 50 mit Linda Hesse, Platz 27, Kleinstadt Casanova. Die Bravo ist diese Woche Runde 70 geworden, gestartet ja als Filmzeitschrift. Ja, und da kam immer mehr Musik dazu. 1982 hat den Bravo Otto gewonnen, und zwar den goldenen, die Spider-Murphy-Gang. Hier sind sie mit Skandal im Sperrbezirk, unser Extra.

0: Die Bravo Otto Gewinner 1982, die Spider-Murphy-Gang und Skandal im Sperrbezirk. So, weiter geht's aktuell mit euren Top 50 und im nächsten Neuzugang auf Platz 26. Matthias Reim, der bringt ja am 18. September sein neues Album Flashback raus. Er schaut zurück und er bittet in den sozialen Medien seine Fans um Hilfe. Die sollen ihm Erinnerungen schicken, Fotos von gemeinsamen Momenten, Selfies mit Matze, bei Konzerten, vielleicht sogar Meet and Greets.
1: Mit etwas Glück taucht das Foto oder Video oder was immer ihr habt, ja, zum Release meines Albums Flashback bei Spotify auf. Also schaut unbedingt immer wieder bei den Songs vorbei. Vielleicht entdeckt ihr euch ja selbst. Ich freue mich riesig auf eure Flashbacks, eure Erinnerungen und dass ihr mich all die Jahre begleitet habt. Macht mich sehr glücklich.
0: Hier ist Matthias Reim, neu auf Platz 26, aus meinem Kopf.

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1: Ich bin Silke Rech. Das war der Tag. Die Bundesregierung macht Russland für den versuchten Drohnenanschlag am Flughafen Leipzig-Halle verantwortlich. Als Reaktion wird der russische Botschafter einbestellt und das russische Generalkonsulat in Bonn geschlossen. Außerdem sollen die Einreisekontrollen für russische Staatsangehörige verschärft werden. Außenminister Wadephul kündigte auch weitere Maßnahmen gegen Russland an. Anfang August war am Flughafen Leipzig-Halle eine Drohne mit Sprengstoff entdeckt worden. In Südbrandenburg sind heute mehrere Spreng- und Brandvorrichtungen an einem Umspannwerk bei Jenschwalde entdeckt worden. Ob es dabei tatsächlich eine Explosion gab, dazu gibt es unterschiedliche Angaben der Polizei. Die Stromversorgung für die Bevölkerung war nicht unterbrochen, verletzt wurde niemand. Brandenburgs Ministerpräsident Woidke verurteilte den Vorfall als mutmaßlichen Anschlag. Das Landeskriminalamt ermittelt. In Deutschland fehlen laut Mieterbund rund 1,4 Millionen Wohnungen. Gleichzeitig ist die Zahl der Sozialwohnungen auf ein Rekordtief von etwa 1 Million gesunken. Der Verband warnt deshalb vor einer immer größeren Belastung für Mieter. Von der Bundesregierung fordert er unter anderem mehr Sozialwohnungen und eine stärkere Begrenzung der Mieten. Norwegens neuer König Hakon VIII. Hat im Parlament in Oslo seinen Eid auf die Verfassung abgelegt. Der 53-Jährige hatte nach dem Tod seines Vaters Harald am vergangenen Freitag den Thron übernommen. Eine Krönung gibt es in Norwegen traditionell nicht mehr. Der verstorbene König Harald ist seit heute eine Woche lang in der Schlosskapelle in Oslo aufgebahrt. Dort kann die Bevölkerung Abschied nehmen. Fußballnationalspieler Antonio Rüdiger beendet seine Karriere im DFB-Team. Der 33-Jährige hat seinen Rücktritt nach mehr als 10 Jahren in der Nationalmannschaft bekannt gegeben. Insgesamt absolvierte Rüdiger 86 Länderspiele und erzielte 3 Tore. Künftig will er sich auf seinen Verein Real Madrid konzentrieren und im Nationalteam Platz für eine jüngere Generation machen. Das Schlagerradio-Wetter in Thüringen. Heute Nacht bleibt es bei lockeren Wolken trocken und die Temperaturen sinken auf 12 bis 8 Grad. Morgen zeigt sich der Himmel oft wolkig, aber es bleibt meist freundlich und trocken. Die Höchstwerte erreichen angenehme 21 bis 23 Grad.
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2: Hallo und herzlich willkommen zurück zur dritten Stunde von Deutschlands längster Schlager-Hitparade. Jeden Samstag Nachmittag, Wiederholung am Sonntagmorgen und Dienstagabends.
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2: ja, gerade vor den Nachrichten haben wir ihn noch gehört mit seiner ganz neuen Nummer. Matthias Reim auf Platz 26, Aus meinem Kopf. Und mit Die Sterne lügen, letztes Mal Platz 1. Mal sehen, ob er es wieder ganz nach oben geschafft hat. Vielen Dank fürs Mitabstimmen auf schlagerradio.de. Und weiter geht's mit Platz 25. Ben Zucker, Herz zu und durch.
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Ja, alles Gute nachträglich. Achim Petri, das sind die Schlagerradio Top 50. Achim ist am 24. August 52 geworden und mitten ins Herz steht er auf Platz 24 in dieser Woche. Nächster Neuzugang jetzt auf Platz 23 von Ramon Rosselli. Alles, was du suchst. 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

0: Schlagerradio. Hör auf dein Herz mit der ganz neuen von Ramon Roselli. Eingestiegen auf Platz 22. Alles, was du suchst.
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0: Auf Platz 22 Madeleine Rausch. Aber vorher ein weiterer Bravo-Otto-Gewinner zum 70. Geburtstag der Bravo. Spielen wir mal zwischendurch. War es jetzt die Kultband ABBA, die von 1974 bis 82 in 9 aufeinanderfolgenden Jahren immer eine Auszeichnung gewonnen haben. Silber oder Bronze. Hier ist ihr Grand Prix-Hit aus dem Jahr 74. Waterloo in Deutsch.

0: Das sind die Schlagerradio Top 50 mit Dennis Wilms, Platz 21, Träum von dir. So, unsere nächste Bravo Otto Gewinnerin 1982 als beste deutsche Sängerin, 83 in der Kategorie beste deutsche Gruppe und 2002 den Ehren Otto fürs Lebenswerk bzw. besondere Leistungen für Nena. Ja, und welcher Song darf auf dem Konzert nicht fehlen? Kommenden Donnerstag übrigens im Schlossgarten in Schwerin.
1: Ich kann mir zum Beispiel überhaupt nicht vorstellen, jemals auf eine Live-Bühne ohne meine Luftballons zu gehen oder irgendwie, irgendwo, irgendwann. Nur geträumt, Leuchtturm, Fragezeichen, das sind Sachen, die ich genauso liebe wie ein Song von meinem allerletzten, allerneuesten Album. Aber ich würde tatsächlich keine Live-Show ohne

0: Andrea Berg in den Schlagerradio Top 50 mit dem Rekordmix 2026 von Du hast mich tausendmal belogen. Platz 20 war das.
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0: Hallo, fand, dass ihr mit dabei seid. Mit Abstimmen geht's auf schlagerradio.de, immer nach der Erstausstrahlung am Samstag 18 Uhr. Nächster, aber noch nicht höchster Neuzugang auf Platz 19, Vanessa Mai mit Ich Fall in Love, oder nein, Ich Fall in Love, glaube ich, singt sie. Ein Denglisch hier.

0: Neu in den Schlagerradio Top 50 auf Platz 19, Vanessa Mai, Ich fall in love. So, unser nächster Bravo Otto Gewinner, unser Extra zum 70. Geburtstag der Bravo, Roy Pleck. Zwischen 1966 und 72 7-mal gewonnen, davon 4-mal Gold. Hier ist Schön ist es auf der Welt zu sein mit Anita.
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0: Cora, Innenschlagerradio Top 50 auf Platz 17. Mit dir würde ich gern. Zwischendurch die großen Bravo-Stars zum 70. Geburtstag der Kultzeitschrift. Und Bravo Otto gewonnen, und das ist noch gar nicht so lange her, hat mehrfach Vincent Weiss zwischen 2017 und 2024 7-mal, davon 5-mal Gold. Und neu eingestiegen ist er bei uns auf Platz 16 in dieser Woche.
1: Hi Leute, hier ist Vincent Weiss, und vielleicht wisst ihr das ja, dass meine Singles ab und zu etwas verrückt klingen, wie zum Beispiel Musik sein oder An Wunder. Da dachte ich mir, ich treibe das Ganze mal auf die Spitze und nenne meine neue Single einfach U. Das Ganze ist entstanden, weil ich den Song live gespielt habe, noch keinen richtigen Namen hatte und irgendwie wir uns alle dazu entschieden haben, die das live gehört haben, dass wir auch bei U bleiben. Und warum der ganze Song so klingt, das hört ihr natürlich, wenn ihr den Song hört. Also wünsche ich euch damit ganz viel Spaß, und ich hoffe, euer Sommer klingt nach U.

Mike Leon Grosch in den Schlager Radio Top 50 auf Platz 15 mit Dein Leben. Gleich auf der 13 Joy Heindle, schwer zu erklären. Vorher die 14 und das sind Stereo Acts mit Lena Marie Engel, ihre Partynummer. Wir feiern.

Da sind die Schlagerradio Top 50 mit Joy Heintl auf Platz 13 schwer zu erklären. Wir haben in dieser Stunde noch etwas Zeit und spielen nochmal einen Bravo-Otto-Gewinner. Ja, Drafi Deutscher hat den Golden bekommen vor 60 Jahren. Roy Black und Rex Gildo mussten mit Silber und Bronze vorlieb nehmen. Ja, leider gab es danach keine weiteren Bravo-Ottos mehr für den Drafi, weil er hatte sich ja etwas daneben benommen, als er nämlich betrunken von seinem Balkon urinierte. Hier ist der Kulthit Marmorstein und Eisen bricht als Extra. Weine.

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1: Ich bin Silke Rech. Das war der Tag. Die Bundesregierung macht Russland für den versuchten Drohnenanschlag am Flughafen Leipzig-Halle verantwortlich. Als Reaktion wird der russische Botschafter einbestellt und das russische Generalkonsulat in Bonn geschlossen. Außerdem sollen die Einreisekontrollen für russische Staatsangehörige verschärft werden. Außenminister Wadefohl kündigte auch weitere Maßnahmen gegen Russland an. Anfang August war am Flughafen Leipzig-Halle eine Drohne mit Sprengstoff entdeckt worden. In Südbrandenburg sind heute mehrere Spreng- und Brandvorrichtungen an einem Umspannwerk bei Jentschwalde entdeckt worden. Ob es dabei tatsächlich eine Explosion gab, dazu gibt es unterschiedliche Angaben der Polizei. Die Stromversorgung für die Bevölkerung war nicht unterbrochen, verletzt wurde niemand. Brandenburgs Ministerpräsident Woidke verurteilte den Vorfall als mutmaßlichen Anschlag. Das Landeskriminalamt ermittelt. In Deutschland fehlen laut Mieterbund rund 1,4 Millionen Wohnungen. Gleichzeitig ist die Zahl der Sozialwohnungen auf ein Rekordtief von etwa 1 Million gesunken. Der Verband warnt deshalb vor einer immer größeren Belastung für Mieter. Von der Bundesregierung fordert er unter anderem mehr Sozialwohnungen und eine stärkere Begrenzung der Mieten. Norwegens neuer König Hakon VIII. Hat im Parlament in Oslo seinen Eid auf die Verfassung abgelegt. Der 53-Jährige hatte nach dem Tod seines Vaters Harald am vergangenen Freitag den Thron übernommen. Eine Krönung gibt es in Norwegen traditionell nicht mehr. Der verstorbene König Harald ist seit heute eine Woche lang in der Schlosskapelle in Oslo aufgebahrt. Dort kann die Bevölkerung Abschied nehmen. Fußballnationalspieler Antonio Rüdiger beendet seine Karriere im DFB-Team. Der 33-Jährige hat seinen Rücktritt nach mehr als 10 Jahren in der Nationalmannschaft bekannt gegeben. Insgesamt absolvierte Rüdiger 86 Länderspiele und erzielte 3 Tore. Künftig will er sich auf seinen Verein Real Madrid konzentrieren und im Nationalteam Platz für eine jüngere Generation machen. Das Schlagerradio-Wetter in Thüringen. Heute Nacht bleibt es bei lockeren Wolken trocken und die Temperaturen sinken auf 12 bis 8 Grad. Morgen zeigt sich der Himmel oft wolkig, aber es bleibt meist freundlich und trocken. Die Höchstwerte erreichen angenehme 21 bis 23 Grad.
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2: Hallo und willkommen zurück zur 4. Stunde von Deutschlands längster Schlager-Hitparade. Jeden Samstag Nachmittag, Sonntagmorgen und Dienstagabend. Letztes Mal Platz Nummer 3, Kerstin Notz.
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2: Auf der 2 hat man Helene Fischer. Und ob es Matthias Reim wieder auf die 1 geschafft hat.
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2: Das erfahren wir in dieser Stunde. Vielen Dank fürs Mitabstimmen. Das geht auf schlagerradio.de. Peter Maffay wird dieses Wochenende 77. Alles Gute, hier zusammen mit Johannes Oerding. Ein Leben lang ist

0: Schlagerradio, hör auf dein Herz mit euren Top 50. Wolfgang Petri, Platz 11 mit Morgen Gold. Ja, zweimal Bronze hat sie geholt, vor genau 50 bzw. vor 49 Jahren. Marianne Rosenberg wurde auch ausgezeichnet mit dem Bravo Otto. Und jetzt hier ihr Kulthit.
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0: Marianne Rosenberg feiert in diesem Jahr ihr 5-jähriges Hitparadenjubiläum. Mit 15 war ihr erster Auftritt, mit 20 sang sie Er gehört zu mir. Ja, und für viele gehört Marianne Rosenberg zum Leben dazu, wie sie im ersten erzählt hat.
2: Wenn man dann erfährt, ich habe mein Mädchen Marleen genannt wegen diesem Song oder wir haben geheiratet und Er gehört zu mir war unsere Hymne. Das sind Lieder, die haben Leben begleitet. Das macht mich natürlich sehr stolz an dieser Stelle, wo ich jetzt hier stehe. Ja?

Bravo, Otto-Gewinnerin Marianne Rosenberg, unser Extra in den Schlagerradio Top 50 mit Er gehört zu mir. Ja, zum 70. Geburtstag der Kultzeitschrift Bravo hatten wir ja heute so einige Extras mit dabei, der großen Bravo-Stars der letzten Jahrzehnte. Jetzt geht's aber aktuell weiter auf Platz 10 mit Pia Sophie und Ein Kuss ohne Liebe. Ein Kuss

Jolina Drees, vor kurzem noch die 1, diese Woche Platz 9 durch und durch in den Schlagerradio Top 50 und auf Platz 8 Ramon Rosselli, da haben wir vorhin seine ganz neue gehört, Alles was du suchst, und jetzt haben wir ihn mit

0: Ramon Rosselli in den Schlagerradio Top 50, Platz 8, Küss mich. So, und vor Platz 7 noch ein Geburtstagsextra. Dieses Wochenende wird 71. Helge Schneider, hier ist sein Katzenklo.
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0: So, Schluss aus, so hört wirklich der Song auf. Marie Reim in den Schlagerradio Top 50 auf Platz 7 auf allen Sprachen.
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1: Vanessa Mai in den Schlagerradio Top 50 auf Platz 6 mit Rohdiamant. Ja, und den goldenen Bravo Otto haben die Beatles gewonnen. Zweimal, insgesamt 6 Bravo Ottos gab es zwischen 1965 und 1970. Und vor 60 Jahren der erste offizielle Band Otto der Bravo-Geschichte. Den haben sie sogar persönlich entgegengenommen in München bei einer Pressekonferenz. George Harrison hat sich da auf Deutsch bedankt. Und sie haben auch auf Deutsch gesungen. Hier ist unser nächstes Bravo Extra. Hier sind die Beatles. Und komm, gib mir deine Hand.

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Andrea Berg auf Platz 5. Das kann uns keiner nehmen. Andrea ja gestern Abend auch mit dabei gewesen. Neben vielen, vielen anderen in der Giovanni Zarella Show. Die große Sommerparty. Wer es verpasst hat, sicherlich noch zum Nachschauen in der Mediathek. Weiter geht's mit Anna-Maria Zivkov, die sich bei ihrem neuen Song bedient hat. Zum einen bei Madonna, Hang Up, sowie bei ABBA, Gimme, Gimme, Gimme. Hier ist Platz 4. Hier ist Plan A.

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1: Matthias Reim in den Schlagerei Top 50 von 1 auf Platz 3 runter. Die Sterne lügen. Das heißt, gleich eine neue Nummer 1, aber vorher noch ein Extra. Peter Maffay wird dieses Wochenende 77. Von ihm spielen wir jetzt zum Schnapszahlen Geburtstag Nesaya. Ich wollte nie erwachsen sein aus Tabaluga. Ausgedacht hat er sich das aber nicht allein. Rolf Zukowski hat mal im MDR Riverboat erklärt, wie es zu Tabaluga kam.
2: Es musste abenteuerlich sein, es musste sagenhaft sein, es durfte nicht kleinkindlich sein. Und darum haben wir über Figuren nachgedacht wie Drachen, Fabelwesen, Figuren aus Büchern, die plötzlich lebendig werden. Und damit hat er mich erstmal allein gelassen. Und dann ist in meinem Kopf dieser kleine Tabaluga-Drache gewachsen. Aber das hat sehr viel damit zu tun, dass er mir eine Kassette hinterlassen hat, auf der er nur gesummt hat. Das war eigentlich der Auslöser. Das hat mich so berührt, dieser Lederjackenrocker hat so einen weichen Kern und ich habe dabei die Zeile "Ich wollte nie erwachsen sein" im Kopf gehabt und daraus ist dieser ganze Handlungsbogen Tabaluga entstanden und schließlich auch die Schildkröte Nesaya, denn die hat ja auch so einen Panzer und schützt ihren weichen Kern. Also die Grundhandlung der ersten Reise von Tabaluga habe ich dann ihm vorgespielt. Er war total begeistert und ich habe ihn dann gebeten, noch jemand mit ins Boot zu holen, nämlich den wirklich wunderbaren Textdichter Gregor Rotschalk. Und wir beide haben durch Spaziergänge entlang der Elbe dann die ganze Geschichte von Tabaluga erfunden.
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Unser Schlagerradio Top 50 Geburtstagsextra zum 77. von Peter Maffay. Nissa, ja, ich wollte nie erwachsen sein. Aktuell geht's weiter. Von 3 auf Platz 2, Kerstin Ott, 1000 Mal.

0: Da sind eure Top 50 bei Schlagerradio. Hör auf dein Herz. Von 3 auf Platz 2 wieder geklettert. Kerstin Ott, 1000 Mal Nein. Und wieder an der Spitze, da stand sie ja schon einige Male, Helene Fischer. Von 2 auf 1 also zurück mit Heute Nacht. Ja, vielen Dank fürs mit dabei sein. Die Top 50 jeden Samstagnachmittag sowie Wiederholung am Sonntagmorgen und Dienstagabend. Und mit Abstimmen geht auf schlagerradio.de.
1: Platz 1. Hier ist Platz 1.

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1: Ich bin Silke Rech. Das wird der Tag. Das Bundeskabinett will heute die geplante Reform der Einkommenssteuer auf den Weg bringen. Vor allem Familien sowie Menschen mit kleinen und mittleren Einkommen sollen entlastet werden. Ab 2028 sind Entlastungen von insgesamt rund 10 Milliarden Euro pro Jahr vorgesehen. Gleichzeitig soll die Reichensteuer bei sehr hohen Einkommen früher greifen. Außerdem berät das Kabinett über ein neues Kita-Gesetz. Geplant sind unter anderem Sprachtests für alle Vierjährigen und zusätzliche Unterstützung für Kitas in schwierigen Lagen. In Estland wählt das Parlament heute ein neues Staatsoberhaupt. Einzige Kandidatin ist die 51-jährige Justizkanzlerin Madisen. Sie wird von mehreren Regierungs- und Oppositionsparteien unterstützt und benötigt mindestens 68 der 101 Stimmen. Sie ist Juristin und arbeitet seit 2015 als unabhängige Ombudsfrau. Dabei überprüft sie unter anderem, ob Gesetze und staatliches Handeln mit der Verfassung vereinbar sind. Der bisherige Präsident Karis hatte angekündigt, nicht noch einmal anzutreten. Das Staatsoberhaupt hat in Estland vor allem repräsentative Aufgaben. In Venedig beginnen heute Abend die 83. Filmfestspiele. Zum Auftakt wird Hollywood-Star George Clooney mit dem Goldenen Löwen für sein Lebenswerk ausgezeichnet. Eröffnungsfilm ist Ink über die Geschichte der britischen Boulevardzeitung The Sun. Insgesamt konkurrieren 21 Filme um den Hauptpreis. Bis zum 12. September werden in Venedig außerdem zahlreiche Stars erwartet, darunter Robert Pattinson und Penelope Cruz. Titelverteidiger Bayern München bestreitet heute Abend die letzte Partie der ersten Runde im DFB-Pokal. Die Bayern sind um 20.45 Uhr beim Zweitligisten VfL Osnabrück zu Gast und gehen als klarer Favorit ins Spiel. Trainer Vincent Kompany warnt trotzdem vor einem harten Kampf im Osnabrücker Stadion. Im Tor wird diesmal Jonas Obisch stehen und Kapitän Manuel Neuer vertreten. Das klare Ziel der Bayern ist auch in dieser Saison der Einzug ins Pokalfinale in Berlin und die erneute Titelverteidigung. Das Schlagerradio-Wetter in Thüringen. Heute tagsüber erwartet uns ein Wechsel aus Wolken und etwas Sonne bei trockenen 21 bis 23 Grad. Und morgen bleibt es wechselnd bewölkt und meist trocken. Dazu steigen die Höchstwerte auf 22 bis 25 Grad.
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1: Ich bin Silke Rech. Das wird der Tag. Das Bundeskabinett will heute die geplante Reform der Einkommenssteuer auf den Weg bringen. Vor allem Familien sowie Menschen mit kleinen und mittleren Einkommen sollen entlastet werden. Ab 2028 sind Entlastungen von insgesamt rund 10 Milliarden Euro pro Jahr vorgesehen. Gleichzeitig soll die Reichensteuer bei sehr hohen Einkommen früher greifen. Außerdem berät das Kabinett über ein neues Kita-Gesetz. Geplant sind unter anderem Sprachtests für alle Vierjährigen und zusätzliche Unterstützung für Kitas in schwierigen Lagen. In Estland wählt das Parlament heute ein neues Staatsoberhaupt. Einzige Kandidatin ist die 51-jährige Justizkanzlerin Madisem. Sie wird von mehreren Regierungs- und Oppositionsparteien unterstützt und benötigt mindestens 68 der 101 Stimmen. Sie ist Juristin und arbeitet seit 2015 als unabhängige Ombudsfrau. Dabei überprüft sie unter anderem, ob Gesetze und staatliches Handeln mit der Verfassung vereinbar sind. Der bisherige Präsident Karis hatte angekündigt, nicht noch einmal anzutreten. Das Staatsoberhaupt hat in Estland vor allem repräsentative Aufgaben. In Venedig beginnen heute Abend die 83. Filmfestspiele. Zum Auftakt wird Hollywood-Star George Clooney mit dem Goldenen Löwen für sein Lebenswerk ausgezeichnet. Eröffnungsfilm ist Ink über die Geschichte der britischen Boulevardzeitung The Sun. Insgesamt konkurrieren 21 Filme um den Hauptpreis. Bis zum 12. September werden in Venedig außerdem zahlreiche Stars erwartet, darunter Robert Pattinson und Penelope Cruz. Titelverteidiger Bayern München bestreitet heute Abend die letzte Partie der ersten Runde im DFB-Pokal. Die Bayern sind um 20.45 Uhr beim Zweitligisten VfL Osnabrück zu Gast und gehen als klarer Favorit ins Spiel. Trainer Vincent Kompany warnt trotzdem vor einem harten Kampf im Osnabrücker Stadion. Im Tor wird diesmal Jonas Obisch stehen und Kapitän Manuel Neuer vertreten. Das klare Ziel der Bayern ist auch in dieser Saison der Einzug ins Pokalfinale in Berlin und die erneute Titelverteidigung. Das Schlagerradio-Wetter in Thüringen. Heute tagsüber erwartet uns ein Wechsel aus Wolken und etwas Sonne bei trockenen 21 bis 23 Grad. Und morgen bleibt es wechselnd bewölkt und meist trocken. Dazu steigen die Höchstwerte auf 22 bis 25 Grad.
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1: Ich bin Silke Rech. Das wird der Tag. Das Bundeskabinett will heute die geplante Reform der Einkommenssteuer auf den Weg bringen. Vor allem Familien sowie Menschen mit kleinen und mittleren Einkommen sollen entlastet werden. Ab 2028 sind Entlastungen von insgesamt rund 10 Milliarden Euro pro Jahr vorgesehen. Gleichzeitig soll die Reichensteuer bei sehr hohen Einkommen früher greifen. Außerdem berät das Kabinett über ein neues Kita-Gesetz. Geplant sind unter anderem Sprachtests für alle Vierjährigen und zusätzliche Unterstützung für Kitas in schwierigen Lagen. In Estland wählt das Parlament heute ein neues Staatsoberhaupt. Einzige Kandidatin ist die 51-jährige Justizkanzlerin Madisen. Sie wird von mehreren Regierungs- und Oppositionsparteien unterstützt und benötigt mindestens 68 der 101 Stimmen. Sie ist Juristin und arbeitet seit 2015 als unabhängige Ombudsfrau. Dabei überprüft sie unter anderem, ob Gesetze und staatliches Handeln mit der Verfassung vereinbar sind. Der bisherige Präsident Karis hatte angekündigt, nicht noch einmal anzutreten. Das Staatsoberhaupt hat in Estland vor allem repräsentative Aufgaben. In Venedig beginnen heute Abend die 83. Filmfestspiele. Zum Auftakt wird Hollywood-Star George Clooney mit dem Goldenen Löwen für sein Lebenswerk ausgezeichnet. Eröffnungsfilm ist Ink über die Geschichte der britischen Boulevardzeitung The Sun. Insgesamt konkurrieren 21 Filme um den Hauptpreis. Bis zum 12. September werden in Venedig außerdem zahlreiche Stars erwartet, darunter Robert Pattinson und Penelope Cruz. Titelverteidiger Bayern München bestreitet heute Abend die letzte Partie der ersten Runde im DFB-Pokal. Die Bayern sind um 20.45 Uhr beim Zweitligisten VfL Osnabrück zu Gast und gehen als klarer Favorit ins Spiel. Trainer Vincent Kompany warnt trotzdem vor einem harten Kampf im Osnabrücker Stadion. Im Tor wird diesmal Jonas Obisch stehen und Kapitän Manuel Neuer vertreten. Das klare Ziel der Bayern ist auch in dieser Saison der Einzug ins Pokalfinale in Berlin und die erneute Titelverteidigung. Das Schlagerradio-Wetter in Thüringen. Heute tagsüber erwartet uns ein Wechsel aus Wolken und etwas Sonne bei trockenen 21 bis 23 Grad. Und morgen bleibt es wechselnd bewölkt und meist trocken. Dazu steigen die Höchstwerte auf 22 bis 25 Grad.
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